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8: Auf der A7 Füssen-Reute Richtung Ulm. Achtung, zwischen Altenstadt und Illertissen hat es einen Unfall gegeben und es liegen Fahrzeugteile auf der Autobahn. 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
9: Ich bin Cornelius Dreger. Bulgarien hat den 70. Eurovision Song Contest gewonnen. Sängerin Dara holte sich am Abend in Wien den Sieg. Es ist das erste Mal, dass Bulgarien den Wettbewerb gewinnt. Platz 2 ging an Israel, Rumänien landete auf Rang 3. Deutschland kam auf Platz 23 vor Österreich und Großbritannien. Für den Beitrag von Sarah Engels gab es von den Jurys aus Bulgarien, Belgien, Italien und Portugal insgesamt 12 Punkte. Beim Publikumsvoting ging ihr Song Fire leer aus. In Italien ist ein Auto in eine Menschenmenge gerast. Bei dem Vorfall in der norditalienischen Stadt Modena wurden 8 Menschen verletzt, 4 von ihnen schwer. Unter ihnen ist auch eine Deutsche. Der 30-jährige Fahrer versuchte zu flüchten, wurde aber von Passanten überwältigt und festgenommen. Beim toten Wal vor der dänischen Küste gibt es jetzt Gewissheit. Es ist der Buckelwal, der zuvor mehrfach in der Ostsee gestrandet ist. Das hat Mecklenburg-Vorpommerns Umweltminister Backhaus bestätigt. Mehr von Max Heuchert.
10: Letzte Sicherheit hat der Tracker gebracht, den Experten bei der Untersuchung des Kadavers gefunden haben. Das Ortungsgerät liegt nun bei der dänischen Regierung. Der Buckelwal war mit einer umstrittenen Rettungsaktion Ende April in die Nordsee gebracht und vor der Küste Dänemarks freigelassen worden. Mecklenburg-Vorpommerns Umweltminister Till Backhaus bedauert den Tod. Er sagt, der Rettungsversuch sei richtig gewesen, trotz schlechter Chancen.
9: Während die deutsche Autoindustrie schwächelt, boomt die Rüstungsbranche. Vor diesem Hintergrund liebäugelt Mercedes-Benz damit, in die Rüstungsproduktion einzusteigen. Das hat Konzernchef Källenius im Wall Street Journal angedeutet. In der Bundesliga hat sich Stuttgart am letzten Spieltag mit einem 2:2 in Frankfurt das letzte Champions-League-Ticket gesichert. Auch im Abstiegskampf war es spannend bis zum Schluss. Uwe Schimonek.
11: Wolfsburg, St. Pauli und Heidenheim sind punktgleich am Tabellenende in den Spieltag gegangen. Auf den Relegationsplatz hat sich Wolfsburg gerettet. Mit einem 3:1 bei St. Pauli haben die Wolfsburger den Kiez-Club direkt in Liga 2 geschickt. Dorthin folgt Heidenheim nach einem 0:2 gegen Mainz. Gegen wen es für die Wolfsburger in der Relegation geht, entscheidet sich ab 15.30 Uhr im Zweitligafinale.
9: Der SSV Ulm verabschiedet sich mit einer Niederlage aus der dritten Liga. Gegen Essen verlor der SSV 2:3. Ulm stand schon vor der Partie als Absteiger fest. Und zum Basketball: im ersten Playoff-Viertelfinalspiel der Bundesliga hat Ratiopharm Ulm 74:80 in Bamberg verloren. Das nächste Spiel der Best-of-Five-Serie ist Montag wieder in Bamberg.
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2: Für alle, die jetzt in kürzester Zeit noch die Bikini-Figur schaffen wollen, ohne zu sehr zu leiden, einfach kreativ sein. Vorschlag 1, mach die Reste-Diät. Da darfst du nur Reste essen, Kartoffelschale, Käserinde. Das kostet so viel Überwindung, dass du ganz schnell abnimmst. Und der beste Vorschlag überhaupt ist die gelebte Body-Positivity. Das heißt, wenn dein Körper Ecken und Kanten hat, bist du mit den Rundungen und den Ringen sehr attraktiv, wenn nicht sogar richtig geil.
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5: Viele Wolken und immer wieder Regen ziehen heute Abend im Radio 7 Land durch, teils auch mal kräftiger. In der Nacht geht's runter auf 11 bis 8 Grad. Morgen bleibt's meist bedeckt und immer mal wieder nass. Die Höchstwerte schaffen nur noch 15 Grad.
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6: Ich bin Cornelius Dreger. Bulgarien hat den Eurovision Song Contest gewonnen. Im Finale in Wien setzte sich Sängerin Dara mit ihrem Song Bangaranga klar durch vor Israel und Rumänien. Sarah Engels kam mit ihrem Song Fire für Deutschland auf Rang 23. Nur Gastgeberland Österreich und Großbritannien schnitten noch schlechter ab. Der ESC feiert dieses Jahr 70-jähriges Bestehen, getrübt von einem Streit über die Teilnahme Israels. 5 Länder, darunter die Niederlande und Spanien, haben den Wettbewerb boykottiert. Aus Protest gegen Israels Vorgehen im Gazastreifen. In Italien ist ein Auto in eine Menschenmenge gerast. Bei dem Vorfall in der norditalienischen Stadt Modena wurden 8 Menschen verletzt, 4 von ihnen schwer. Unter ihnen ist auch eine Deutsche. Der 30-jährige Fahrer versuchte zu flüchten, wurde aber von Passanten überwältigt und festgenommen. Die AfD ist weiter im Umfragehoch. In der Sonntagsfrage für die Bild kommt die Rechtsaußenpartei auf 29%. Das ist ein neuer Rekord im Bund. Anne Brauer, in den Ländern sieht es ja teilweise noch drastischer aus.
7: Ja, in Mecklenburg-Vorpommern und vor allem in Sachsen-Anhalt liegt die AfD weit vorn vor den Landtagswahlen im September. Die Innenminister mehrerer Länder schlagen da jetzt schon Alarm. Sie wollen Vorbereitungen treffen für den Fall, dass die AfD an die Regierung kommt und damit auch an viele sicherheitsrelevante Informationen. Thürings Ressortchef Mayer etwa warnt im Handelsblatt, dass solche Geheiminfos dann in Russland oder in rechtsextremen Kreisen landen können.
6: Jetzt ist auch die Schale übergeben worden. Zum 35. Mal feiert Bayern München die deutsche Meisterschaft. Zum Saisonfinale gewann Bayern 5:1 gegen Köln. Der Titel für die Münchner stand schon länger fest. Andere Entscheidungen sind erst am letzten Spieltag gefallen. Uwe Schimonek.
8: Direkt in Liga 2 geht es für Heidenheim und St. Pauli. Heidenheim unterlag 0:2 gegen Mainz, St. Pauli 1:3 gegen Wolfsburg. Die Wolfsburger spielen nun die Relegation. Stuttgart hat sich mit einem 2:2 in Frankfurt das letzte Champions-League-Ticket gesichert. Freiburg spielt nach einem 4:1 gegen Leipzig Conference League oder bei einem Sieg im European-League-Finale sogar Champions League.
6: Der SSV Ulm verabschiedet sich mit einer Niederlage aus der dritten Liga. Gegen Essen verlor der SSV 2:3. Ulm stand schon vor der Partie als Absteiger fest. Und zum Basketball: im ersten Playoff-Viertelfinalspiel der Bundesliga hat Ratiopharm Ulm 74:80 in Bamberg verloren. Das nächste Spiel der Best-of-Five-Serie ist Montag wieder in Bamberg.
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5: Auf der A7 Füssen-Reute Richtung Ulm. Achtung, zwischen Altenstadt und Illertissen hat es einen Unfall gegeben und es liegen Fahrzeugteile auf der Autobahn. 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
6: Auf der A7 Füssenreute Richtung Ulm. Achtung, zwischen Altenstadt und Illertissen hat es einen Unfall gegeben und es liegen Fahrzeugteile auf der Autobahn. 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
7: Ich bin Cornelius Dreger. Bulgarien hat den Eurovision Song Contest gewonnen. Im Finale in Wien setzte sich Sängerin Dara mit ihrem Song Bangaranga klar durch vor Israel und Rumänien. Sarah Engels kam mit ihrem Song Fire für Deutschland auf Rang 23. Nur Gastgeberland Österreich und Großbritannien schnitten noch schlechter ab. Der ESC feiert dieses Jahr 70-jähriges Bestehen, getrübt von einem Streit über die Teilnahme Israels. 5 Länder, darunter die Niederlande und Spanien, haben den Wettbewerb boykottiert. Aus Protest gegen Israels Vorgehen im Gazastreifen. In Italien ist ein Auto in eine Menschenmenge gerast. Bei dem Vorfall in der norditalienischen Stadt Modena wurden 8 Menschen verletzt, 4 von ihnen schwer. Unter ihnen ist auch eine Deutsche. Der 30-jährige Fahrer versuchte zu flüchten, wurde aber von Passanten überwältigt und festgenommen. Die AfD ist weiter im Umfragehoch. In der Sonntagsfrage für die Bild kommt die Rechtsaußenpartei auf 29%. Das ist ein neuer Rekord im Bund. Anne Brauer, in den Ländern sieht es ja teilweise noch drastischer aus.
8: Ja, in Mecklenburg-Vorpommern und vor allem in Sachsen-Anhalt liegt die AfD weit vorn vor den Landtagswahlen im September. Die Innenminister mehrerer Länder schlagen da jetzt schon Alarm. Sie wollen Vorbereitungen treffen für den Fall, dass die AfD an die Regierung kommt und damit auch an viele sicherheitsrelevante Informationen. Thürings Ressortchef Meyer etwa warnt im Handelsblatt, dass solche Geheiminfos dann in Russland oder in rechtsextremen Kreisen landen können.
7: Jetzt ist auch die Schale übergeben worden. Zum 35. Mal feiert Bayern München die deutsche Meisterschaft. Zum Saisonfinale gewann Bayern 5:1 gegen Köln. Der Titel für die Münchner stand schon länger fest. Andere Entscheidungen sind erst am letzten Spieltag gefallen. Uwe Schimonek.
9: Direkt in Liga 2 geht es für Heidenheim und St. Pauli. Heidenheim unterlag 0:2 gegen Mainz, St. Pauli 1:3 gegen Wolfsburg. Die Wolfsburger spielen nun die Relegation. Stuttgart hat sich mit einem 2:2 in Frankfurt das letzte Champions League-Ticket gesichert. Freiburg spielt nach einem 4:1 gegen Leipzig Conference League oder bei einem Sieg im European League-Finale sogar Champions League.
7: Der SSV Ulm verabschiedet sich mit einer Niederlage aus der dritten Liga. Gegen Essen verlor der SSV 2:3. Ulm stand schon vor der Partie als Absteiger fest. Und zum Basketball: im ersten Playoff-Viertelfinalspiel der Bundesliga hat Ratiopharm Ulm 74:80 in Bamberg verloren. Das nächste Spiel der Best-of-Five-Serie ist Montag wieder in Bamberg.
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3: 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Das ist so niedlich.
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4: Okay, ein waschechter Skandal. Ich mach grad die Tür des Radio 7 Kühlschranks auf und jemand hat einfach meine Milch rausgenommen. Ich darf gerade meinen Kaffee schwarz trinken. Ich hasse das.
5: Ja, du bist aber selber schuld. War es nicht beschriftet, es fliegt raus, weil es sonst vergammelt, Gebi.
4: Ja, dann liebe Grüße an den, der dieses Ding da geschrieben hat. 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
1: Viele Wolken und immer wieder Regen ziehen heute Abend im Radio 7 Land durch, teils auch mal kräftiger. In der Nacht geht's runter auf 11 bis 8 Grad. Morgen bleibt's meist bedeckt und immer mal wieder nass. Die Höchstwerte schaffen nur noch 15 Grad.
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2: Ich bin Cornelius Dreger. Bulgarien hat den 70. Eurovision Song Contest gewonnen. Sängerin Dara holte sich am Abend in Wien den Sieg. Es ist das erste Mal, dass Bulgarien den Wettbewerb gewinnt. Platz 2 ging an Israel, Rumänien landete auf Rang 3. Deutschland kam auf Platz 23 vor Österreich und Großbritannien. Für den Beitrag von Sarah Engels gab es von den Jurys aus Bulgarien, Belgien, Italien und Portugal insgesamt 12 Punkte. Beim Publikumsvoting ging ihr Song Fire leer aus. In Norditalien hat ein Autofahrer seinen Wagen in eine Menschenmenge gesteuert. 8 Personen wurden dabei verletzt, unter ihnen auch eine Deutsche. Der 30-jährige Fahrer wurde festgenommen. Er hatte nach Behördenangaben in der Vergangenheit psychische Probleme. Beim toten Wal vor der dänischen Küste gibt es jetzt Gewissheit. Es ist der Buckelwal, der zuvor mehrfach in der Ostsee gestrandet ist. Das hat Mecklenburg-Vorpommerns Umweltminister Backhaus bestätigt. Mehr von Max Heuchert.
3: Letzte Sicherheit hat der Tracker gebracht, den Experten bei der Untersuchung des Kadavers gefunden haben. Das Ortungsgerät liegt nun bei der dänischen Regierung. Der Buckelwal war mit einer umstrittenen Rettungsaktion Ende April in die Nordsee gebracht und vor der Küste Dänemarks freigelassen worden. Mecklenburg-Vorpommerns Umweltminister Till Backhaus bedauert den Tod. Er sagt, der Rettungsversuch sei richtig gewesen, trotz schlechter Chancen.
2: Die AfD ist weiter im Umfragehoch. In der Sonntagsfrage für die Bild kommt die Rechtsaußenpartei auf 29%. Das ist ein neuer Rekord im Bund. Schwarz-Rot dagegen verliert. Die CDU liegt noch bei 22, die SPD bei 12%. In der Bundesliga hat sich Stuttgart am letzten Spieltag mit einem 2:2 in Frankfurt das letzte Champions-League-Ticket gesichert. Auch im Abstiegskampf war es spannend bis zum Schluss. Uwe Schimonek.
4: Wolfsburg, St. Pauli und Heidenheim sind punktgleich am Tabellenende in den Spieltag gegangen. Auf den Relegationsplatz hat sich Wolfsburg gerettet. Mit einem 3:1 bei St. Pauli haben die Wolfsburger den Kiez-Club direkt in Liga 2 geschickt. Dorthin folgt Heidenheim nach einem 0:2 gegen Mainz. Gegen wen es für die Wolfsburger in der Relegation geht, entscheidet sich ab 15.30 Uhr im Zweitligafinale.
2: Der SSV Ulm verabschiedet sich mit einer Niederlage aus der dritten Liga. Gegen Essen verlor der SSV 2:3. Ulm stand schon vor der Partie als Absteiger fest. Und zum Basketball im ersten Playoff-Viertelfinalspiel der Bundesliga hat Ratio Farm Ulm 74:80 in Bamberg verloren. Das nächste Spiel der Best-of-Five-Serie ist Montag wieder in Bamberg.
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1: Auf der A7 Füssen-Reute Richtung Ulm. Achtung, zwischen Altenstadt und Illertissen hat es einen Unfall gegeben und es liegen Fahrzeugteile auf der Autobahn. 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
5: Ich bin Cornelius Dreger. Bulgarien hat den 70. Eurovision Song Contest gewonnen. Sängerin Dara holte sich am Abend in Wien den Sieg. Es ist das erste Mal, dass Bulgarien den Wettbewerb gewinnt. Platz 2 ging an Israel, Rumänien landete auf Rang 3. Deutschland kam auf Platz 23 vor Österreich und Großbritannien. Für den Beitrag von Sarah Engels gab es von den Jurys aus Bulgarien, Belgien, Italien und Portugal insgesamt 12 Punkte. Beim Publikumsvoting ging ihr Song Fire leer aus. In Norditalien hat ein Autofahrer seinen Wagen in eine Menschenmenge gesteuert. 8 Personen wurden dabei verletzt, unter ihnen auch eine Deutsche. Der 30-jährige Fahrer wurde festgenommen. Er hatte nach Behördenangaben in der Vergangenheit psychische Probleme. Beim toten Wal vor der dänischen Küste gibt es jetzt Gewissheit. Es ist der Buckelwal, der zuvor mehrfach in der Ostsee gestrandet ist. Das hat Mecklenburg-Vorpommerns Umweltminister Backhaus bestätigt. Mehr von Max Heuchert.
6: Letzte Sicherheit hat der Tracker gebracht, den Experten bei der Untersuchung des Kadavers gefunden haben. Das Ortungsgerät liegt nun bei der dänischen Regierung. Der Buckelwal war mit einer umstrittenen Rettungsaktion Ende April in die Nordsee gebracht und vor der Küste Dänemarks freigelassen worden. Mecklenburg-Vorpommerns Umweltminister Till Backhaus bedauert den Tod. Er sagt, der Rettungsversuch sei richtig gewesen, trotz schlechter Chancen.
5: Die AfD ist weiter im Umfragehoch. In der Sonntagsfrage für die Bild kommt die Rechtsaußenpartei auf 29%. Das ist ein neuer Rekord im Bund. Schwarz-Rot dagegen verliert. Die CDU liegt noch bei 22, die SPD bei 12%. In der Bundesliga hat sich Stuttgart am letzten Spieltag mit einem 2:2 in Frankfurt das letzte Champions-League-Ticket gesichert. Auch im Abstiegskampf war es spannend bis zum Schluss. Uwe Schimonek.
7: Wolfsburg, St. Pauli und Heidenheim sind punktgleich am Tabellenende in den Spieltag gegangen. Auf den Relegationsplatz hat sich Wolfsburg gerettet. Mit einem 3:1 bei St. Pauli haben die Wolfsburger den Kiez-Club direkt in Liga 2 geschickt. Dorthin folgt Heidenheim nach einem 0:2 gegen Mainz. Gegen wen es für die Wolfsburger in der Relegation geht, entscheidet sich ab 15.30 Uhr im Zweitligafinale.
5: Der SSV Ulm verabschiedet sich mit einer Niederlage aus der dritten Liga. Gegen Essen verlor der SSV 2:3. Ulm stand schon vor der Partie als Absteiger fest. Und zum Basketball im ersten Playoff-Viertelfinalspiel der Bundesliga hat Ratiopharm Ulm 74:80 in Bamberg verloren. Das nächste Spiel der Best-of-Five-Serie ist Montag wieder in Bamberg.
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8: Auf der A7 Füssen-Reute Richtung Ulm. Achtung, zwischen Altenstadt und Illertissen hat es einen Unfall gegeben und es liegen Fahrzeugteile auf der Autobahn. 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
4: Für die besten Vorhersagen zum Wetter gibt es ganz verlässliche Do-It-Yourself-Wetterstation. Du spannst eine Wäscheleine und hängst Wäsche dran. Dann kannst du ganz genau ablesen, Wäsche flattert, es ist windig, Wäsche nass, Regen, Wäsche trocken, Sommer, Wäsche weg, Sturm.
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2: Ich verfluche Flori Silbereisen und Helene Fischer, die aus diesem Lied

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1: Viele Wolken und immer wieder Regen ziehen heute Abend im Radio 7 Land durch, teils auch mal kräftiger. In der Nacht geht's runter auf 11 bis 8 Grad. Morgen bleibt's meist bedeckt und immer mal wieder nass. Die Höchstwerte schaffen nur noch 15 Grad.
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2: Ich bin Cornelius Dreger. Bulgarien hat den Eurovision Song Contest gewonnen. Im Finale in Wien setzte sich Sängerin Dara mit ihrem Song Bangaranga klar durch, vor Israel und Rumänien. Sarah Engels kam mit ihrem Song Fire für Deutschland auf Rang 23. Nur Gastgeberland Österreich und Großbritannien schnitten noch schlechter ab. Der ESC feiert dieses Jahr 70-jähriges Bestehen, getrübt von einem Streit über die Teilnahme Israels. 5 Länder, darunter die Niederlande und Spanien, haben den Wettbewerb boykottiert, aus Protest gegen Israels Vorgehen im Gazastreifen. In Italien ist ein Auto in eine Menschenmenge gerast. Bei dem Vorfall in der norditalienischen Stadt Modena wurden 8 Menschen verletzt, 4 von ihnen schwer. Unter ihnen ist auch eine Deutsche. Der 30-jährige Fahrer versuchte zu flüchten, wurde aber von Passanten überwältigt und festgenommen. Die AfD ist weiter im Umfragehoch. In der Sonntagsfrage für die Bild kommt die Rechtsaußenpartei auf 29%. Das ist ein neuer Rekord im Bund. Anne Brauer, in den Ländern sieht es ja teilweise noch drastischer aus.
3: Ja, in Mecklenburg-Vorpommern und vor allem in Sachsen-Anhalt liegt die AfD weit vorn vor den Landtagswahlen im September. Die Innenminister mehrerer Länder schlagen da jetzt schon Alarm. Sie wollen Vorbereitungen treffen für den Fall, dass die AfD an die Regierung kommt und damit auch an viele sicherheitsrelevante Informationen. Thüringens Ressortchef Mayer etwa warnt im Handelsblatt, dass solche Geheiminfos dann in Russland oder in rechtsextremen Kreisen landen können.
2: Nach dem Absturz eines Kleinflugzeugs in Rheinland-Pfalz ermittelt jetzt die Kripo. Zeugen hatten von einem Knall- oder Explosionsgeräusch beim Überflug berichtet. Kurz danach war die Maschine abgestürzt. 2 Männer kamen ums Leben. Trümmerteile sind in andere Häuser und auf die Straße geflogen. Jetzt ist auch die Schale übergeben worden. Zum 35. Mal feiert Bayern München die deutsche Meisterschaft. Zum Saisonfinale gewann Bayern 5:1 gegen Köln. Der Titel für die Münchner stand schon länger fest. Andere Entscheidungen sind erst am letzten Spieltag gefallen. Uwe Schimonek.
4: Direkt in Liga 2 geht es für Heidenheim und St. Pauli. Heidenheim unterlag 0:2 gegen Mainz, St. Pauli 1:3 gegen Wolfsburg. Die Wolfsburger spielen nun die Relegation. Stuttgart hat sich mit einem 2:2 in Frankfurt das letzte Champions League-Ticket gesichert. Freiburg spielt nach einem 4:1 gegen Leipzig Conference League oder bei einem Sieg im European League-Finale sogar Champions League.
2: Der SSV Ulm verabschiedet sich mit einer Niederlage aus der dritten Liga. Gegen Essen verlor der SSV 2:3. Ulm stand schon vor der Partie als Absteiger fest. Und zum Basketball. Im ersten Playoff-Viertelfinalspiel der Bundesliga hat Ratiopharm Ulm 74:80 in Bamberg verloren. Das nächste Spiel der Best-of-Five-Serie ist Montag wieder in Bamberg.
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1: Auf der A7 Füssen-Reute Richtung Ulm. Achtung, zwischen Altenstadt und Illertissen hat es einen Unfall gegeben und es liegen Fahrzeugteile auf der Autobahn. 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
3: Ich bin Cornelius Dreger. Bulgarien hat den Eurovision Song Contest gewonnen. Im Finale in Wien setzte sich Sängerin Dara mit ihrem Song Bangaranga klar durch, vor Israel und Rumänien. Sarah Engels kam mit ihrem Song Fire für Deutschland auf Rang 23. Nur Gastgeberland Österreich und Großbritannien schnitten noch schlechter ab. Der ESC feiert dieses Jahr 70-jähriges Bestehen, getrübt von einem Streit über die Teilnahme Israels. 5 Länder, darunter die Niederlande und Spanien, haben den Wettbewerb boykottiert. Aus Protest gegen Israels Vorgehen im Gazastreifen. In Italien ist ein Auto in eine Menschenmenge gerast. Bei dem Vorfall in der norditalienischen Stadt Modena wurden 8 Menschen verletzt, 4 von ihnen schwer. Unter ihnen ist auch eine Deutsche. Der 30-jährige Fahrer versuchte zu flüchten, wurde aber von Passanten überwältigt und festgenommen. Die AfD ist weiter im Umfragehoch. In der Sonntagsfrage für die Bild kommt die Rechtsaußenpartei auf 29%. Das ist ein neuer Rekord im Bund. Anne Brauer, in den Ländern sieht es ja teilweise noch drastischer aus.
4: Ja, in Mecklenburg-Vorpommern und vor allem in Sachsen-Anhalt liegt die AfD weit vorn vor den Landtagswahlen im September. Die Innenminister mehrerer Länder schlagen da jetzt schon Alarm. Sie wollen Vorbereitungen treffen für den Fall, dass die AfD an die Regierung kommt und damit auch an viele sicherheitsrelevante Informationen. Thüringens Ressortchef Mayer etwa warnt im Handelsblatt, dass solche Geheiminfos dann in Russland oder in rechtsextremen Kreisen landen können.
3: Nach dem Absturz eines Kleinflugzeugs in Rheinland-Pfalz ermittelt jetzt die Kripo. Zeugen hatten von einem Knall- oder Explosionsgeräusch beim Überflug berichtet. Kurz danach war die Maschine abgestürzt. 2 Männer kamen ums Leben. Trümmerteile sind in andere Häuser und auf die Straße geflogen. Jetzt ist auch die Schale übergeben worden. Zum 35. Mal feiert Bayern München die deutsche Meisterschaft. Zum Saisonfinale gewann Bayern 5:1 gegen Köln. Der Titel für die Münchner stand schon länger fest. Andere Entscheidungen sind erst am letzten Spieltag gefallen. Uwe Schimonek.
5: Direkt in Liga 2 geht es für Heidenheim und St. Pauli. Heidenheim unterlag 0:2 gegen Mainz, St. Pauli 1:3 gegen Wolfsburg. Die Wolfsburger spielen nun die Relegation. Stuttgart hat sich mit einem 2:2 in Frankfurt das letzte Champions League-Ticket gesichert. Freiburg spielt nach einem 4:1 gegen Leipzig Conference League oder bei einem Sieg im European League-Finale sogar Champions League.
3: Der SSV Ulm verabschiedet sich mit einer Niederlage aus der dritten Liga. Gegen Essen verlor der SSV 2:3. Ulm stand schon vor der Partie als Absteiger fest. Und zum Basketball: im ersten Playoff-Viertelfinalspiel der Bundesliga hat Ratiopharm Ulm 74:80 in Bamberg verloren. Das nächste Spiel der Best-of-Five-Serie ist Montag wieder in Bamberg.
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1: Viele Wolken und immer wieder Regen ziehen heute Abend im Radio 7-Land durch, teils auch mal kräftiger. In der Nacht geht's runter auf 11 bis 8 Grad. Morgen bleibt's meist bedeckt und immer mal wieder nass. Die Höchstwerte schaffen nur noch 15 Grad.
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2: Ich bin Silas Quiring. Deutschland ist beim Eurovision Song Contest auf dem drittletzten Platz gelandet. Sarah Engels konnte mit ihrem Song Fire 12 Jurypunkte holen, beim Publikum ging sie leer aus. Nur Gastgeber Österreich und Großbritannien schnitten noch schlechter ab. Gewonnen hat überraschend Bulgarien. Sängerin Dara holte mit Bangaranga über 170 Punkte mehr als der zweitplatzierte Israel. Gegen die Teilnahme Israels hatten vor dem ESC-Finale tausende Menschen protestiert. Laut Polizei blieb es dabei friedlich. Der mehrfach in der Ostsee gestrandete Buckelwal ist tot. Das hat Mecklenburg-Vorpommerns Umweltminister Backhaus bestätigt. Demnach haben dänische Experten den Ortungstracker am Tierkadaver entdeckt und beschlagnahmt. Der wurde zusammen mit der Tierärztin Anne Herrschaft untersucht. Sie sagte im Ersten:
3: Die Tracker haben spezielle ID-Nummern und diese ID-Nummern haben wir verglichen. Und auch die Fixation des Trackers war für mich schon eigentlich beweisend, dass er das ist.
2: Der Kadaver des Buckelwals soll laut dänischen Behörden am Strand liegen bleiben. In Norditalien hat ein Autofahrer seinen Wagen in eine Menschenmenge gesteuert. 8 Personen wurden dabei verletzt, unter ihnen auch eine Deutsche. Der 30-jährige Fahrer wurde festgenommen. Er hatte nach Behördenangaben in der Vergangenheit psychische Probleme. Der erste FC Heidenheim steigt aus der Bundesliga ab. Zum Saisonabschluss verlor der FCH 0:2 gegen Mainz und wird damit Tabellenvorletzter. In die Relegation schaffte es Wolfsburg durch ein 3:1 bei St. Pauli. Außerdem spielten Bayern Köln 5:1, Leverkusen HSV 1:1, Frankfurt Stuttgart 2:2, damit schaffte es Stuttgart noch in die Champions League, Freiburg Leipzig 4:1, Bremen Dortmund 0:2, Gladbach Hoffenheim 4:0 und auch Union Berlin Augsburg 4:0. Der SSV Ulm verabschiedet sich mit einer Niederlage aus der dritten Liga. Gegen Essen verlor der SSV 2:3. Ulm stand schon vor der Partie als Absteiger fest. Und zum Basketball. Im ersten Playoff-Viertelfinalspiel der Bundesliga hat Ratiopharm Ulm 74:80 in Bamberg verloren. Das nächste Spiel der Best-of-Five-Serie ist Montag wieder in Bamberg.
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1: Auf der A7 Füssen-Reute Richtung Ulm. Achtung, zwischen Altenstadt und Illertissen hat es einen Unfall gegeben und es liegen Fahrzeugteile auf der Autobahn. 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
4: Ich bin Silas Quiring. Deutschland ist beim Eurovision Song Contest auf dem drittletzten Platz gelandet. Sarah Engels konnte mit ihrem Song Fire 12 Jurypunkte holen. Beim Publikum ging sie leer aus. Nur Gastgeber Österreich und Großbritannien schnitten noch schlechter ab. Gewonnen hat überraschend Bulgarien. Sängerin Dara holte mit Bangaranga über 170 Punkte mehr als der zweitplatzierte Israel. Gegen die Teilnahme Israels hatten vor dem ESC-Finale tausende Menschen protestiert. Laut Polizei blieb es dabei friedlich. Der mehrfach in der Ostsee gestrandete Buckelwal ist tot. Das hat Mecklenburg-Vorpommerns Umweltminister Backhaus bestätigt. Demnach haben dänische Experten den Ortungstracker am Tierkadaver entdeckt und beschlagnahmt. Der wurde zusammen mit der Tierärztin Anne Herrschaft untersucht. Sie sagte im Ersten:
5: Die Tracker haben spezielle ID-Nummern und diese ID-Nummern haben wir verglichen. Und auch die Fixation des Trackers war für mich schon eigentlich beweisend, dass er das ist.
4: Der Kadaver des Buckelwals soll laut dänischen Behörden am Strand liegen bleiben. In Norditalien hat ein Autofahrer seinen Wagen in eine Menschenmenge gesteuert. 8 Personen wurden dabei verletzt, unter ihnen auch eine Deutsche. Der 30-jährige Fahrer wurde festgenommen. Er hatte nach Behördenangaben in der Vergangenheit psychische Probleme. Der erste FC Heidenheim steigt aus der Bundesliga ab. Zum Saisonabschluss verlor der FCH 0:2 gegen Mainz und wird damit Tabellenvorletzter. In die Relegation schaffte es Wolfsburg durch ein 3:1 bei St. Pauli. Außerdem spielten Bayern Köln 5:1, Leverkusen HSV 1:1, Frankfurt Stuttgart 2:2, damit schaffte es Stuttgart noch in die Champions League, Freiburg Leipzig 4:1, Bremen Dortmund 0:2, Gladbach Hoffenheim 4:0 und auch Union Berlin Augsburg 4:0. Der SSV Ulm verabschiedet sich mit einer Niederlage aus der dritten Liga. Gegen Essen verlor der SSV 2:3. Ulm stand schon vor der Partie als Absteiger fest. Und zum Basketball. Im ersten Playoff-Viertelfinalspiel der Bundesliga hat Ratiopharm Ulm 74:80 in Bamberg verloren. Das nächste Spiel der Best-of-Five-Serie ist Montag wieder in Bamberg.
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6: Auf der A7 Füssen-Reute Richtung Ulm. Achtung, zwischen Altenstadt und Illertissen hat es einen Unfall gegeben und es liegen Fahrzeugteile auf der Autobahn. 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
4: Viele Wolken und immer wieder Regen ziehen heute Abend im Radio 7 Land durch, teils auch mal kräftiger. In der Nacht geht's runter auf 11 bis 8 Grad. Morgen bleibt's meist bedeckt und immer mal wieder nass. Die Höchstwerte schaffen nur noch 15 Grad.
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5: Ich bin Silas Quiring. Bulgarien hat den Eurovision Song Contest gewonnen. Im Finale in Wien setzte sich Sängerin Dara mit ihrem Song Bangaranga klar durch, vor Israel und Rumänien. Sarah Engels kam für Deutschland auf Rang 23, nur Gastgeberland Österreich und Großbritannien schnitten noch schlechter ab. Der ESC feiert dieses Jahr 70-jähriges Bestehen, getrübt von einem Streit über die Teilnahme Israels. 5 Länder, darunter die Niederlande und Spanien, haben den Wettbewerb aus Protest gegen Israels Vorgehen im Gaza Streifen boykottiert. In der norditalienischen Stadt Modena hat ein Autofahrer einen Wagen in eine Menschenmenge gesteuert. 8 Personen wurden dabei verletzt, unter ihnen auch eine Deutsche. Italiens Regierungschefin Meloni sprach von einem äußerst schwerwiegenden Vorfall. Der 30-jährige Fahrer wurde von Passanten überwältigt und dann festgenommen. Er hatte nach Behördenangaben in der Vergangenheit psychische Probleme. Ob es sich bei der Tat um einen Anschlag handelt, ist noch unklar. Der mehrfach in der Ostsee gestrandete Buckelwal ist tot. Das hat Mecklenburg-Vorpommerns Umweltminister Backhaus bestätigt. Demnach haben dänische Experten den Ortungstracker am Tierkadaver entdeckt und beschlagnahmt. Der Buckelwal war nach einer umstrittenen Rettungsaktion Anfang Mai in der Nordsee freigelassen worden. Ein weiterer Kreuzfahrtpassagier von der Hondius ist positiv auf das Hantavirus getestet worden. Der Kanadier und sein Lebensgefährte seien mit milden Symptomen in ein Krankenhaus gebracht worden, so die kanadischen Behörden. Das Schiff war vor einer Woche auf Teneriffa evakuiert worden. Heidenheim und St. Pauli steigen aus der Fußball-Bundesliga ab. Heidenheim unterlag 0:2 gegen Mainz. St. Pauli verlor gegen Wolfsburg 1:3. Die Wolfsburger gehen nun in die Relegation. Stuttgart schaffte es durch ein 2:2 in Frankfurt in die Champions League. Außerdem spielten Bayern Köln 5:1, Leverkusen HSV 1:1, Freiburg Leipzig 4:1, Bremen Dortmund 0:2, Gladbach Hoffenheim 4:0 und auch Union Berlin Augsburg 4:0. Der SSV Ulm verabschiedet sich mit einer Niederlage aus der dritten Liga. Gegen Essen verlor der SSV 2:3. Ulm stand schon vor der Partie als Absteiger fest. Und zum Basketball. Im ersten Playoff-Viertelfinalspiel der Bundesliga hat Ratiopharm Ulm 74:80 in Bamberg verloren. Das nächste Spiel der Best-of-Five-Serie ist Montag wieder in Bamberg.
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4: Auf der A7 Füssen-Reute Richtung Ulm. Achtung, zwischen Altenstadt und Illertissen hat es einen Unfall gegeben und es liegen Fahrzeugteile auf der Autobahn. 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
6: Einen wunderschönen guten Morgen wünsche ich euch. Heute am Sonntag, den 17. Mai. Jetzt ist es kurz nach 8. Hier sind die Momente für Menschen auf Radio 7. Ja, und vielleicht seid ihr auch schon mittendrin in der Planung für euer schönes Sonntagsmittagessen. Da gehört natürlich auch dazu, dass man sich am Tisch entsprechend verhält. Verantwortlich für sogenannte Tischmanieren ist der Knigge. Und warum der Knigge nicht veraltet ist, sondern auch in der heutigen Zeit eine Rolle spielt. Das erfahrt ihr gleich in ein paar Minuten hier bei Radio 7. Ich wünsche euch jetzt erstmal einen entspannten Start in diesen Sonntag.

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1: Den Knigge kennen einige vielleicht noch als Benimmregeln. Tischmanieren oder auch Höflichkeitsformen zwischen Mann und Frau klingt ein bisschen verstaubt und von gestern. Ist es das aber auch? Das wollten wir wissen und haben nachgefragt bei Jonathan Lösel vom Deutschen Kniggerat. Um was geht es bei Knigge wirklich?
2: Der Herr Adolf Freiherr von Knigge, das war ein Adliger damals, hat ein Buch geschrieben und zwar heißt das Buch über den Umgang mit Menschen. Also er hat nirgendwo irgendwelche Etiketteregeln formuliert, sondern Beispiele gegeben, wie ein Miteinander gelingen kann.
1: Und was ist dann die Basis für ein gelingendes Miteinander?
2: Ich finde, es geht sehr viel zurück auf das Nächstenliebe. Ein Wert, den wir aus den unterschiedlichsten Religionen auch kennen. Ich sehe den anderen. Ich nehme mich selbst zurück und ich möchte den anderen auch zum Strahlen bringen. Und ich glaube auch, der Wert von Integrität, also dass das, was ich denke, was ich sage und was ich tue, dass das auch in Einheit irgendwie zusammen ist.
1: Warum ist das so wichtig?
2: Umgangsformen haben immer das Ziel, einen gewissen sicheren Rahmen irgendwie für mein Gegenüber zu kreieren. Und da, wo Sicherheit ist, kann Vertrauen entstehen. Und aus Vertrauen entsteht Begegnung, Verbindung, Beziehung. Und wenn ich integer lebe, dann schaffe ich das eben genau, so einen Rahmen von Sicherheit zu kreieren.
1: Als Kniggerat prüfen Sie Umgangsformen, die ein wertschätzendes Miteinander erleichtern. Warum setzen Sie sich für diesen anderen wertschätzenden Umgang ein?
2: Ich bin der Überzeugung, dass eine Gesellschaft nur funktionieren kann, wenn ein gutes, wertschätzendes Miteinander auch vorhanden ist. Ich werde immer wieder an Punkte kommen, wo ich andere benötige. Niemand hat alles Wissen, niemand hat alle Kompetenz und ich bin gut beraten, wenn ich auch weiß, wie ich mit anderen dann gut und wertschätzend umgehe.
1: Sagt Jonathan Lösel vom Deutschen Kniggerat. Tipps und Tricks für ein wertschätzendes Miteinander werden übrigens auch auf einem Blog veröffentlicht. Den findet ihr im Netz unter www.knigge-rat.de.

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2: Einen schönen guten Morgen. Jetzt ist es kurz vor 8:30 und wie immer die Zeit, am Sonntag unseren Seelsorger der Woche zu Wort kommen zu lassen. Diese Woche ist das Pater Alfred und bei ihm geht es um ein soziales Netzwerk, das nicht per App auf dem Handy installiert werden kann. Mehr dazu erfahrt ihr jetzt selbst von ihm. Guten Morgen, Alfred.
3: Hallo Radio Siebenland. Am kommenden Sonntag ist schon Pfingsten. Heute der letzte Sonntag vor Pfingsten. Und manche freuen sich auf Pfingsten. Einmal natürlich auf die Feierlichkeiten. Man trifft Menschen, man ist unterwegs, vielleicht auch auf die Ferien, vielleicht auch auf manche Dinge, die damit zusammenhängen, dass man etwas genießen kann, damit man genießbar bleibt. Auch das ist natürlich in diesem Zusammenhang zu nennen. Und vielleicht nutzen wir auch Netzwerke, um dementsprechend Verschiedenes abzusprechen, Hotels zu buchen oder anderes zu tun, damit wir Urlaub machen können. Netzwerke kennen wir natürlich alle und natürlich wir als Christen haben noch dieses Netzwerk, mit Gott verbunden zu sein. Und das feiern wir ja Pfingsten. Der Heilige Geist atmet in dieser Welt, in dieser Schöpfung und natürlich auch in unseren Netzwerken. Und darüber reden wir in der kommenden Woche im Radio 7 Morgenteam. Morgens so kurz vor 6.30 Uhr. Neugierig geworden, dann einfach reinhören. Einen gesegneten Sonntag, euer katholischer Rundfunkseelsorger, Pater Alfred Tönnies.

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7: Auf der A7 Füssen-Reute Richtung Ulm. Achtung, zwischen Altenstadt und Illertissen hat es einen Unfall gegeben und es liegen Fahrzeugteile auf der Autobahn. 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
8: Einen schönen guten Morgen. Kommenden Sonntag ist ja schon Pfingsten und an Pfingsten, da feiern Christen unter anderem den Geburtstag der Kirche. Eine wichtige Rolle spielt dabei der Heilige Geist. Was genau damit gemeint ist, das erzählen wir euch in ein paar Minuten hier bei den Momenten für Menschen. Einen schönen Start in diesen Sonntag wünsche ich euch.

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1: Bunt, schrill und vielfältig. So ging es gestern Abend in Wien beim ESC zu. Etwas, bei dem die Kirchen teilweise noch ziemlich hinterherhängen. Zwar können in vielen evangelischen Landeskirchen homosexuelle Paare mittlerweile kirchlich heiraten, aber in der katholischen Kirche gibt's maximal eine Segnung. Das ist auch in der evangelischen Landeskirche hier in Württemberg so. Es gibt nur einen Segen und keine Trauung. Pascal aus Balingen im Zollernalbkreis findet das ungerecht. Er bezeichnet sich selbst als queer und würde gerne irgendwann kirchlich heiraten.
2: Also ich habe den großen Wunsch, eines Tages heiraten zu wollen. Und irgendwie verwehrt es meine Kirche. Und das ist was ich einfach nicht verstehen kann. Ja, also ich möchte so gleichberechtigt sein, wie heterosexuelle Paare es auch sind.
1: Dafür setzt sich Pascal ein, unter anderem im evangelischen Kirchenparlament der Synode. Dort ist er einer der jüngsten Vertreter und entscheidet mit, wohin sich die evangelische Landeskirche entwickelt.
2: Ich sehe die Württembergische Landeskirche schon als meine Heimat an und bin gerne Mitglied dieser Kirche und möchte sie auch gerne gestalten. Andererseits finde ich, ist unsere Landeskirche durchaus konservativer als andere, weswegen ich teilweise auch mit ihr fremdle.
1: Pascal wünscht sich, dass die Kirche moderner wird und queere Menschen nicht diskriminiert.

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1: Langes Himmelfahrtswochenende für viele von uns und nächste Woche steht gleich wieder ein Feiertagswochenende an. Pfingsten steht vor der Tür. Großes christliches Fest, bei dem es um den sogenannten Heiligen Geist geht.
2: Der wohnt bei uns in der Nähe.
3: Ja, das ist der oben neben Herr Jesus sitzt. Das ist der Heilige Geist, der über uns kommt und uns behütet.
1: Ja. Wer oder was genau ist das eigentlich, der Heilige Geist? Pfarrer Torben Schmidt sagt, eine Art göttliche Kraftquelle.
4: Der Heilige Geist, das ist für mich Gottes Kraft in meinem Leben und auch in mir. Ich glaube, dass Gott mir ganz nahe ist, mir Kraft gibt, mir Frieden gibt, mir Hoffnung schenkt. Und das habe ich an verschiedenen Punkten in meinem Leben auch erlebt.
1: Solche Erfahrungen kann jeder machen, ist Torben Schmidt überzeugt. Wenn ich zum Beispiel spontan einen Streit schlichte oder mir plötzlich die perfekte Lösung für ein Problem einfällt, dann könnte da neben meinen eigenen Fähigkeiten auch der Heilige Geist aktiv sein.
4: Gott hat Gaben in uns hineingelegt, in dich und mich und uns alle. Und da sind auch ganz alltägliche Sachen dabei. Helfen, leiten, lehren. Und ich glaube, der Geist Gottes hilft uns dabei, unsere Gaben zu entfalten und unseren Platz zu finden in dieser Welt und es auch für andere einzusetzen und zu nutzen.
1: Und Pfarrer Torben Schmidt ist sich sicher, wo der Heilige Geist mit im Spiel ist, kann alles Mögliche passieren. Sogar das scheinbar Unmögliche.
4: Wunder, Heilungen, prophetische Rede, so etwas. Und das sind vor allem Menschen, die ich kenne, wo sich wirklich etwas verändert hat. Wo Gottes Geist Menschen berührt hat. Gott ist in ihr Leben getreten und das hat alles verändert.
1: Also, nichts muss so bleiben, wie es ist. Pfingsten heißt auch Veränderung. Hashtag Heiliger Geist.

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4: Viele Wolken und immer wieder Regen ziehen heute Abend im Radio 7 Land durch, teils auch mal kräftiger. In der Nacht geht's runter auf 11 bis 8 Grad. Morgen bleibt's meist bedeckt und immer mal wieder nass. Die Höchstwerte schaffen nur noch 15 Grad.
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5: Ich bin Silas Quiring. In der neuen UNICEF-Kinderwohlstudie landet Deutschland erneut nur im unteren Mittelfeld. Vergleichsweise viele Kinder leben demnach in Armut. Auch im Bereich Bildung läuft es nicht gut. Mehr von Tim Britztrupp.
6: Von 37 überprüften eher wohlhabenden Ländern landet Deutschland auf Platz 25 und bleibt damit nach Einschätzung der Studienautoren weit hinter seinen Möglichkeiten zurück. 15% der Kinder leben demnach in armen Verhältnissen. Dramatisch sieht es in Sachen Bildung aus. Nur 60% der 15-Jährigen erreichen die Mindestkompetenzen in Lesen und Mathematik. Auch bei der physischen und psychischen Gesundheit reicht es nur fürs Mittelfeld. Auf den vorderen Plätzen liegen Dänemark, die Niederlande und Frankreich.
5: Deutschland ist beim Eurovision Song Contest auf dem drittletzten Platz gelandet. Sarah Engels konnte mit ihrem Song Fire 12 Jurypunkte holen. Beim Publikum ging sie leer aus. Nur Gastgeber Österreich und Großbritannien schnitten noch schlechter ab. Gewonnen hat überraschend Bulgarien. Sängerin Dara holte mit Bangaranga über 170 Punkte mehr als der zweitplatzierte Israel. Gegen die Teilnahme Israels hatten vor dem ESC-Finale tausende Menschen protestiert. Laut Polizei blieb es dabei friedlich. In Pforzheim wird heute eine sogenannte Luftmine entschärft. Der Blindgänger aus dem Zweiten Weltkrieg wiegt 1,8 Tonnen. 27.000 Menschen müssen aus ihren Wohnungen raus. Die riesige Bombe war bei Bauarbeiten entdeckt worden. Der erste FC Heidenheim steigt aus der Bundesliga ab. Zum Saisonabschluss verlor der FCH 0:2 gegen Mainz und wird damit Tabellenvorletzter. In die Relegation schaffte es Wolfsburg durch ein 3:1 bei St. Pauli. Außerdem spielten Bayern Köln 5:1, Leverkusen HSV 1:1, Frankfurt Stuttgart 2:2, damit schaffte es Stuttgart noch in die Champions League, Freiburg Leipzig 4:1, Bremen Dortmund 0:2, Gladbach Hoffenheim 4:0 und auch Union Berlin Augsburg 4:0. Der SSV Ulm verabschiedet sich mit einer Niederlage aus der dritten Liga. Gegen Essen verlor der SSV 2:3. Ulm stand schon vor der Partie als Absteiger fest. Und zum Basketball. Im ersten Playoff-Viertelfinalspiel der Bundesliga hat Ratiopharm Ulm 74:80 in Bamberg verloren. Das nächste Spiel der Best-of-Five-Serie ist Montag wieder in Bamberg.
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4: Auf der A7 Füssen-Reute Richtung Ulm. Achtung, zwischen Altenstadt und Illertissen hat es einen Unfall gegeben und es liegen Fahrzeugteile auf der Autobahn. 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
7: Hallo und einen schönen Sonntagmorgen. Tausende Menschen sind in den vergangenen Tagen in Würzburg zusammengekommen und haben dort gemeinsam den Katholikentag gefeiert. Auch mein Kollege Christian Turay war vor Ort und hat eine ganz besondere Kirche entdeckt. Welche das ist, das hört ihr in dieser halben Stunde bei den Momenten für Menschen.

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2: Heute geht der Katholikentag in Würzburg zu Ende. Mehr als 30.000 Dauerteilnehmer haben erlebt, das ist mehr als Gottesdienst und Gebet. Nämlich auch Kultur, Politik und gesellschaftliche Debatte. Erstmals gab es in Würzburg eine sogenannte Demokratiekirche. Dort gehe es nicht um Demokratie in der katholischen Kirche, sagt Mitarbeiter Martin Stammler, sondern
3: wir wollen den Blick tatsächlich auf Gesellschaft werfen, also unsere Demokratie als politisches System und wie wir Gesellschaft damit umgehen und die Demokratie gestalten und erhalten.
4: Demokratie gestalten, dazu gehört auch, miteinander offen und fair zu streiten.
3: Das heißt, wir haben 4 Sitzgruppen, in denen man sich locker zusammensetzen kann. Und die Idee ist, wenn man hier herkommt als Besucherin, eine Frage zu formulieren, die einen umtreibt.
4: Zum Beispiel, wäre Jesus Klimaaktivist? Oder was kann ich gegen Rüstungswahn tun? Außerdem in der Demokratiekirche ein bisschen versteckt, ein Spiegel, vor dem man sich eine Krone aufsetzen kann.
5: Und wir alle tragen die Krone, Sie auch, unsichtbar. Und jeder Mensch hat die Würde, jeder Mensch trägt eine Krone.
4: Und damit sich dieser Gedanke von der unantastbaren Würde jedes Menschen so richtig einbrennt, kann man sich auch eine Krone und das Wort unantastbar auf ein kleines Holztäfelchen brennen lassen.
6: Und wenn er leicht aufsetzt, eine kleine Kreisbewegung machen und den anderen Stempel, das lange Wort unantastbar, auch leicht aufsetzen, senkrecht, dann ist das sehr deutlich. Genau.
4: Den Mensch in seiner Würde in den Mittelpunkt stellen, weil Gott alle Menschen liebt und das grenzenlos und nicht auf die eigene Nation begrenzt. Das war auch ein Grund, warum offizielle AfD-Politiker beim Katholikentag nicht eingeladen waren.
7: Wir haben ja bewusst auch hier in die Demokratiekirche eine Ausstellung über Kirchenasyl mit reingenommen, um Menschen zu zeigen, über die gesprochen wird, die als Thema verhandelt werden. Uns geht es wirklich um die Menschen.
2: Sagt der katholische Hochschulseelsorger Burkhard Hose. Den nächsten Katholikentag, den gibt's in 2 Jahren in Paderborn.
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7: Auf der A7 Füssen-Reute Richtung Ulm. Achtung, zwischen Altenstadt und Illertissen hat es einen Unfall gegeben und es liegen Fahrzeugteile auf der Autobahn. Immer gut unterwegs mit Radio 7.
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10: Einen zauberhaften guten Morgen wünsche ich euch. Hab Mut, steh auf. Unter diesem Motto haben zigtausende Menschen den Katholikentag in Würzburg gefeiert. Mit dabei war auch Bodo Wartke, ein Liedermacher, der mit Barbaras Rhabarberbar bekannt wurde. Woraus er Mut schöpft und woraus andere Menschen Mut tanken, darum geht's in der kommenden halben Stunde hier bei den Momenten für Menschen. Ich wünsche euch einen mutigen Start in diesen Sonntag.

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1: Ein Katholikentag bietet nicht nur Gottesdienste und Diskussionen, sondern auch viel Kultur. Theater, Film, Kunst und Musik. Hauptakt auf dem diesjährigen Katholikentag in Würzburg war Bodo Wartke. Bodo wer? Vielleicht kennt ihr den Namen nicht, aber dieses Lied bestimmt.
2: Es war einmal in einem kleinen Städtchen, da lebte ein Mädchen namens Barbara. Und diese Barbara war im ganzen Land für ihren abartig guten Rhabarberkuchen bekannt.
1: Mit diesem Lied wurde Bodo Wartke vor über 2 Jahren auch einer breiten Masse bekannt, denn auf Instagram und TikTok wurde der Song samt Tanz mehrere tausendmal kopiert. Damit hatte der Künstler gar nicht gerechnet.
3: Nein, also vor allem nicht mit dem internationalen Erfolg. Ich dachte bisher immer, meine Kunst sei dem deutschsprachigen Publikum vorbehalten, weil man mindestens Deutsch verstehen muss, um meiner Kunst etwas abgewinnen zu können. Und das scheint aber ein Irrglaube zu sein. Also viele Menschen mochten anscheinend einfach den Klang.
1: Bodo Wartke kann Wortspiele und Reime, aber er bleibt nicht beim Spaß stehen. In seinen Liedern geht es auch um gesellschaftliche Missstände, um Frauenbilder oder Missbrauch in der Kirche. Religionsbezug hat auch sein Lied »Die Heiligen Schriften 2.0«. Über Menschen, die schlechte Taten mit heiligen Büchern rechtfertigen.
3: Und ich bin halt der Meinung, Religion ist das, was man draus macht. Und man kann viel Gutes daraus machen, aber leider eben auch Schlechtes.
1: Doch das Gute in den Religionen würde seiner Meinung nach überwiegen.
3: Die Mitmenschlichkeit, das Füreinander-Dasein, Glaube, Liebe, Hoffnung, Trost, was Religion Tag für Tag weltweit bewirkt, das wird halt so hingenommen und steht eben nicht in der Zeitung. Also das Schlaglicht fällt immer auf das Negative. Und natürlich ist das Negative schlimm, aber das Lied soll eben deutlich machen, es liegt auch an uns.
1: Es liegt auch an uns, sagt Bodo Wartke. Und das passt auch wunderbar zum Motto des Katholikentags. Hab Mut, steh auf.

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2: Hab Mut, steh auf. So lautete das Motto des Katholikentags in Würzburg, der seit Mittwoch über 30.000 Menschen in die Stadt gezogen hat und heute zu Ende geht. Mut haben, das fällt nicht immer ganz leicht. Wir haben uns deshalb auf dem Katholikentag mal umgehört. Was macht euch Mut derzeit?
3: Mir macht tatsächlich Mut, dass Menschen sich immer wieder auch ansprechen lassen, wenn jemand Hilfe braucht. Neulich ist jemand als es noch kalt war, bei eisglatter Straße mit dem Fahrrad ausgerutscht. Es waren sofort 5, 6 Leute da, die aufgeholfen haben, die den Verkehr gestoppt haben. Das fand ich sehr beeindruckend. Und das macht mir Mut zu sehen, trotz der Weltlage und allem, was so ist, dass diese aktive Hilfe trotzdem nicht aufgehört hat.
4: Also mich ermutigt, tolle Menschen zu treffen, die engagiert sind in ihrem Dasein, in ihrem Christsein, in ihrem Leben, bei ihrer Arbeit und wie sie mit Menschen umgehen. Das ermutigt mich und macht mir Mut, auch so mit den Menschen umzugehen.
2: Auch diese junge Ordensfrau aus dem Kloster Siesen in Oberschwaben erzählt, was sie derzeit ermutigt.
5: Mir macht Mut, dass es immer noch Menschen gibt, die auf so einen Tag herkommen, dass sie sich nicht unterkriegen lassen, wenn auch vielleicht weniger, aufgrund des Wetters oder was auch immer. Aber ich finde es ermutigend, dass Menschen immer noch da sind. Mir macht Mut, dass wir Politiker haben, wie Frank-Walter Steinmeier, der Dinge beim Namen nennen kann und einfach einsteht auch für die christlichen Werte.
2: Der angesprochene Frank-Walter Steinmeier nahm in seiner Ansprache auch das Katholikentagsmotto auf. Er warnte leidenschaftlich vor zu viel düsterer Weltuntergangsstimmung.
6: Liebe Schwestern und Brüder, wir müssen aufhören, uns selbst in die Ohnmacht und das Land in den Abgrund zu reden. Eine Welt ohne Hoffnung und ohne Zuversicht, das ist nicht unsere Welt, das ist nicht die Welt von Christen, liebe Schwestern und Brüder.
2: Sagte Bundespräsident Frank-Walter Steinmeier beim Katholikentag in Würzburg. Das waren die Momente für Menschen für heute. Ich bin Ralf Schöffmann und ich wünsche euch einen schönen Sonntag und einen mutigen Start in die neue Woche.

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4: Ja, das ist heute definitiv der schönere Tag vom Wochenende. Am Vormittag ganz viel Sonne. Die verstecken sich dann später hinter Wolken, mal dicker, mal dünner. Ab und an wirklich ganz selten kleine Schauer möglich. Es bleibt heute aber meist trocken. Dazu klettern die Temperaturen hoch auf maximal 16 Grad bei euch in Günzburg und 15 in Engen. Die neue Woche, die startet morgen noch recht wechselhaft. Vergessen wir aber ganz schnell. Ab Dienstag wird's dann nämlich Tag für Tag wärmer.
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5: Ich bin Silas Quiring. Deutschland schneidet in einer internationalen Kinderwohlstudie nicht so gut ab. Von 37 überprüften eher wohlhabenden Ländern landet Deutschland auf Platz 25. Unter anderem leben demnach vergleichsweise viele Kinder in Armut. Auch im Bereich Bildung liegt Deutschland auf den hinteren Plätzen. Nur 60% der 15-Jährigen erreichen die Mindestkompetenzen in Lesen und Mathe. Auf den vorderen Plätzen liegen Dänemark, die Niederlande und Frankreich. Überraschung beim Eurovision Song Contest in Wien. Zum allerersten Mal hat Bulgarien den Wettbewerb gewonnen. Cornelius Dräger.
6: Sängerin Dara setzte sich mit ihrem Partylied Bangaranga am Ende klar durch, über 170 Punkte vor Israel auf Platz 2. Für Deutschland lief der ESC-Abend eher enttäuschend. Sarah Engels kam mit Feier trotz starker Performance nur auf den drittletzten Platz, 23, und bekam dabei vom Publikum keine Punkte. Nur Gastgeberland Österreich und Großbritannien haben noch schlechter abgeschnitten.
5: Vor dem ESC-Finale hatten tausende Menschen gegen die Teilnahme Israels protestiert. Laut Polizei blieb es dabei friedlich. In Norditalien hat ein Autofahrer seinen Wagen in eine Menschenmenge gesteuert. 8 Personen wurden dabei verletzt, unter ihnen auch eine Deutsche. Der 30-jährige Fahrer wurde festgenommen. Er hatte nach Behördenangaben in der Vergangenheit psychische Probleme. Spezielle Führungen, freier Eintritt, ein Blick hinter die Kulissen. Auch hier bei uns gibt's beim diesjährigen Internationalen Museumstag wieder viel zu erleben. Heute laden einige Häuser zum Entdecken ein, etwa das Kunstmuseum Karlsruhe oder auch das Freilichtmuseum Neuhausen ob Eck. Den Internationalen Museumstag gibt's seit 1977. Heidenheim und St. Pauli steigen aus der Fußball-Bundesliga ab. Heidenheim unterlag 0:2 gegen Mainz. St. Pauli verlor gegen Wolfsburg 1:3. Die Wolfsburger gehen nun in die Relegation. Stuttgart schaffte es durch ein 2:2 in Frankfurt in die Champions League. Außerdem spielten Bayern Köln 5:1, Leverkusen HSV 1:1, Freiburg Leipzig 4:1, Bremen Dortmund 0:2, Gladbach Hoffenheim 4:0 und auch Union Berlin Augsburg 4:0.
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4: Sonntagmorgen, 9:02, da sind wir ganz fix durch. Ich habe nur den aktuellsten Blitzer für euch und der steht auf der B10 Stuttgart Richtung Ulm am Ortsausgang Luitzhausen gegenüber der Tankstelle. Da sind 70 erlaubt. Den Rest gibt's auf radio7.de. Habt eine gute und vor allem sichere Fahrt.
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4: Ja, und nur weil der Sommer heute nicht so Bock hat, zumindest temperaturtechnisch, schmeiß ich doch nicht meine Sommerplaylist um. Die Swedish House Mafia, gebucht und gespielt gleich mit Don't You Worry Child, krasse Nummer. Und jetzt die Frau, die ganz gemein über euren Frühstückstisch fegt. Loi mit Get Lucky. Habt einen schönen Sonntag.
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Minuten nach 10. So starten wir rein in diesen Sonntagmorgen. Ja, und das Schlimmste vom Wochenende haben wir bereits hinter uns. Zumindest wettertechnisch. Wir haben es eben im Wetter gehört. Nächste Woche dann auch endlich mal wieder ein bisschen Sommer im Radio 7 Land. Temperaturen über 20 Grad. Da freut man sich mal ausnahmsweise an einem Sonntag auf die neue Woche. Noch steppen wir aber ganz gemütlich durchs Wochenende. Habt ein ganz feines jetzt mit ganz fantastischer Musik von Kato. Der damals mit einem Hit nicht ganz so viel Erfolg gehabt, holt er jetzt aber 16 Jahre später einfach nach. Ist auch einfach gut, das Teil.

0: neues Mal, der Elias hier auf Radio 7. Ja, man könnte diesen Satz auch etwas falsch verstehen, aber er hatte sie halt wirklich schon alle. Sia, Rihanna, Kelly Rowland, aber auch Typen wie Justin Bieber oder Bruno Mars. Die Rede ist von David Guetta. Seine neue Flamme, beziehungsweise Flammen, sind Teddy Swims und Tones and I. Klingt richtig gut. Gibt's gleich im Radio 7 Hit 7er. Das sind die besten aktuellen Hits. 30 Minuten am Stück.
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3: Genau 10:30 Uhr starten auf der A8 Stuttgart-München. Vorsicht bitte zwischen Eichelberg und Mühlhausen. Hier liegt ein Metallteil auf der rechten Spur. Dann dauert es gerade länger auf der B31. Einmal Friedrichshafen Richtung Stockach zwischen Immenstadt West und Hagenau. 15 Minuten plus. Und auch in der Gegenrichtung Stockach Richtung Friedrichshafen zwischen Meersburg und Hagenau. Hier verliert ihr 12 Minuten an Zeit. Der aktuellste Blitzer steht auf der B10 Stuttgart Richtung Ulm am Ortsausgang Luitzhausen gegenüber der Tankstelle und da sind 70 erlaubt. Den Rest gibt's auf radio7.de. Kommt mir gut an.
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0: Radio 7 hier am Sonntag. Gleich ist es 11 und während Sarah Engels gerade wahrscheinlich zwischen vollgeheulten Taschentücher wach wird, geht's euch hoffentlich etwas besser. Ja, nicht so gut gelaufen gestern beim ESC. Deutschland auf dem drittletzten Platz. Wir haben da platzierungstechnisch die erfolgreicheren Hits. Gleich nach 11 zeigt uns Sombra, wie es geht. Undressed, einer der größten Hits vom letzten Jahr. Und rein geht's mit Chart Queen Leonie. Das ist die größte Abwechslung am Sonntag. Gleich geht's weiter.
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0: So starten wir doch gerne in den Sonntag. Viel Sonne, die verstecken sich dann später immer häufiger hinter Wolken. Mal sind sie dicker, mal sind sie dünner. Ab und an, also wirklich ganz selten, kleine Schauer möglich. Dazu klettern die Temperaturen hoch auf maximal 14 Grad bei euch in Tuttlingen und 16 in Konstanz. Noch ein Blick auf die neue Woche. Die startet morgen recht wechselhaft, vergessen wir aber ganz schnell wieder. Denn ab Dienstag wird es dann Tag für Tag endlich wieder wärmer.
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5: Ich bin Silas Quiring. In der neuen UNICEF-Kinderwohlstudie landet Deutschland erneut nur im unteren Mittelfeld. Vergleichsweise viele Kinder leben demnach in Armut. Auch im Bereich Bildung läuft es nicht gut. Mehr von Tim Britztrup.
6: Von 37 überprüften eher wohlhabenden Ländern landet Deutschland auf Platz 25 und bleibt damit nach Einschätzung der Studienautoren weit hinter seinen Möglichkeiten zurück. 15% der Kinder leben demnach in armen Verhältnissen. Dramatisch sieht es in Sachen Bildung aus. Nur 60% der 15-Jährigen erreichen die Mindestkompetenzen in Lesen und Mathematik. Auch bei der physischen und psychischen Gesundheit reicht es nur fürs Mittelfeld. Auf den vorderen Plätzen liegen Dänemark, die Niederlande und Frankreich.
5: Fast 9 Millionen Menschen in Deutschland haben gestern den ESC gesehen, etwas weniger als im vergangenen Jahr. Überraschende Gewinnerin wurde die Sängerin Dara aus Bulgarien. Der deutsche Beitrag von Sarah Engels landete weit hinten auf Platz 23. Die Weltgesundheitsorganisation schlägt Ebola Alarm. Im Kongo und in Uganda ist eine seltene Variante der Krankheit ausgebrochen. Über 80 Menschen sind daran schon gestorben. Die Hilfsorganisation Ärzte ohne Grenzen bezeichnet die schnelle Ausbreitung als äußerst besorgniserregend. Die dänischen Behörden warnen davor, sich dem toten Buckelwal vor der Insel Anholt zu nähern. Der Kadaver könnte explodieren. Außerdem könnte das Tier Krankheiten übertragen. Mittlerweile steht zweifelsfrei fest, dass es sich um den mehrfach in der Ostsee gestrandeten Buckelwal handelt. In der zweiten Liga herrscht Spannung bis zum Schluss. Am letzten Spieltag kann heute oben wie unten noch eine Menge passieren. Uwe Schimonek.
7: Im Aufstiegsrennen geht es für Elversberg, Hannover und Paderborn buchstäblich um alles oder nichts. Die drei Teams sind punktgleich. Es ist also alles drin, vom direkten Aufstieg zusammen mit Schalke über Relegation gegen Wolfsburg bis zum undankbaren vierten Platz. Im Keller kämpfen noch 6 Mannschaften um den Klassenerhalt. Magdeburg, Dresden, Braunschweig, Düsseldorf, Bielefeld und Fürth wollen drin bleiben. Münster steht als Absteiger fest.
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0: Da starten wir auf der A7 Füssenreute Richtung Ulm zwischen Memmingen Süd und Dettingen an der Iller. Da stockt der Verkehr auf 6 Kilometer. Hier braucht ihr gerade 16 Minuten länger. Weiter zwischen Altenstadt an der Iller und 3 Kittistädten 9 Kilometer Stop and Go, nochmal 15 Minuten plus. Und auf der B31 Friedrichshafen Richtung Stockach klemmt's zwischen Immenstadt West und Hagenau. Hier braucht ihr 15 Minuten länger. Der neueste Blitzer steht in Neu-Ulm, Bolafingen, in der Heerstraße. Da sind 60 erlaubt. Den Rest gibt's auf radio7.de. Habt eine gute und vor allem sichere Fahrt.
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0: Und da bin ich jetzt gespannt. Frage an euch. Essen im Bett, seid ihr da Team mega gemütlich oder nein, auf keinen Fall? Und wie sieht's mit Hunden im Bett aus? Ja, für Sängerin Leonie scheint das alles überhaupt kein Problem zu sein. Die hat jetzt nämlich Bilder gepostet, sie mit einer Portion Nudeln im Bett, daneben Hund Mali. Und ganz ehrlich, ich find's schon richtig süß. Das Beweisfoto gibt's auf ihrer Instagram-Seite und ihre Musik jetzt bei uns.

0: Ich habe gerade einfach verschlafen, dass ich dran bin. Es ist auch noch Sonntagmorgen, 11 nach 11, hier ist Radio 7, ich bin Elias und wir feiern gleich Sommer, Sonne, Samba, Undressed. Gleich hier auf Radio 7. Uns gehört
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2: Die Kempel-Bodensee-Schulgemeinschaft mit ihren drei Standorten ist eine ganz tolle Einrichtung. Und sie leistet eine sehr wichtige Arbeit für Kinder, die mit dem einen oder anderen Handicap durchs Leben gehen müssen.
3: Das ist eine Schule für Schüler, die im Bereich geistige Entwicklung einen besonderen Schwerpunkt der Förderung brauchen oder auch körperlich-motorische Entwicklung. Und dafür bieten wir in sehr kleinen Klassen strukturierten Unterricht an, nach dem Bildungsplan des Landes Baden-Württemberg. Und es ist eine ganzheitliche Schule mit Internat.
2: Cornelius Weichert ist Vorstand des Trägervereins. Er freut sich jetzt mit allen Schülern über eine neue Boulderwand, die von den Radio 7 Drachenkindern, also von euren Spenden, mitfinanziert wurde.
3: Die ist einfach deshalb gut, weil man muss Mut haben, da hochzugehen. Und man muss sich trauen, dass das auch hält, da wo ich hingreife mit meinen Händen. Das ist beim Klettern eben so. Ich muss meine vier Extremitäten einfach im Griff haben. Und das ist wichtig und das ist für diese Kinder, die hier sind, super wichtig.
2: Was auch dazu führt, dass die Schüler wirklich jede Gelegenheit nutzen, die Boulderwand in Beschlag zu nehmen.
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0: Sonntag. Hier ist Radio 7 und wir schauen mal eben auf die Uhr. Es ist kurz vor Klock-Klock. Ja, so macht's gleich bei uns im Radio 7 Hitsiebener. Out of the Dark, so heißt die neue Single von Klock-Klock. Und ich bin wirklich schon absoluter Fan, schon lang nicht mehr so eine tolle Nummer gehört, wirklich. Außerdem der Sommer von 2017, Havana mit Camila Cabello und mit einem eurer Lieblinge geht's gleich los. 30 Minuten Hits am Stück, tagsüber immer auf Radio 7.
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0: Da dauert's gerade länger auf der A7 Fürstenreute Richtung Ulm zwischen Memmingen Süd und Dettingen an der Iller. 9 Kilometer Stau, 30 Minuten plus. Und ein bisschen weiter zwischen Altenstadt an der Iller und Dreikittistetten nochmal 9 Kilometer Stop and Go und 15 Minuten plus. Rüber auf die A8 Stuttgart-München. Vorsicht bitte zwischen Märklingen und dem Rastplatz Scharenstetten. Hier eine Entenfamilie unterwegs. Und im Kreis Konstanz hat's zwischen Kalkhofen und Selgezweiler gekracht. Die Unfallstelle ist noch nicht gesichert. Vorsicht, hier sind Menschen auf der Fahrbahn. Der aktuellste Blitzer steht auf der B14 in Tuttlingen in der Theodor-Heuss-Allee-Straße beidseitig. Den Rest gibt's auf radio7.de. Habt eine gute und sichere Fahrt.
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0: der Sonntag mit Radio 7. Und so klingt's gleich nach 12.
1: Ey, Gänsehaut.
0: Ich liebe den Song. Also wenn das Jahr 2010 eine Hymne hätte, dann wäre es dieser Hit. Cheryl Cole, Fight for this Love. Ich will den inhalieren. Und das tun wir gleich zusammen. Und dazu was Brandaktuelles von Michael Schulte. Bleibt dran.
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0: Aktuell noch ganz schön viel Sonne, die versteckt sich dann später hinter Wolken, diese mal dicker, mal dünner. Ab und an wirklich ganz selten kleinere Schauer möglich, es bleibt aber heute meist trocken. Dazu klettern die Temperaturen hoch auf maximal 15 Grad bei euch in Laupheim und 12 in Laichingen. Die neue Woche, die startet morgen noch recht wechselhaft, das ignorieren wir aber ganz gekonnt, denn ab Dienstag wird's dann Tag für Tag endlich wieder wärmer.
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7: Ich bin Silas Quiring. Der Eurovision Song Contest bleibt ein Quotengarant. Knapp 9 Millionen Menschen in Deutschland haben den Songwettbewerb gestern eingeschaltet. Mehr von Tim Britztrup.
8: Das ist zwar ein leichter Rückgang zum vergangenen Jahr, bedeutet aber immer noch einen Marktanteil von 64,5% bei den 14- bis 49-Jährigen. Und das, obwohl Deutschland mal wieder nichts mit den vorderen Plätzen zu tun hatte. Fire von Sarah Engels landete am Ende auf Platz 23. Nur die Titel aus Österreich und Großbritannien bekamen noch weniger Punkte. Überraschende Siegerin wurde die Bulgarin Dara mit Bangaranga.
7: Deutschland schneidet in einer internationalen Kinderwohlstudie nicht so gut ab. Von 37 überprüften eher wohlhabenden Ländern landet Deutschland auf Platz 25. Unter anderem leben demnach vergleichsweise viele Kinder in Armut. Auch im Bereich Bildung liegt Deutschland auf den hinteren Plätzen. Die dänischen Behörden warnen davor, sich dem toten Buckelwal vor Anholt zu nähern. Der Kadaver könnte explodieren oder Krankheiten übertragen. Mittlerweile steht fest, dass es sich um den mehrfach an der deutschen Küste gestrandeten Buckelwal handelt. Mehr von Max Heuchert.
9: Letzte Sicherheit hat der Tracker gebracht, den Experten bei der Untersuchung des Kadavers gefunden haben. Das Ortungsgerät liegt nun bei der dänischen Regierung. Der Buckelwal war mit einer umstrittenen Rettungsaktion Ende April in die Nordsee gebracht und vor der Küste Dänemarks freigelassen worden. Mecklenburg-Vorpommerns Umweltminister Till Backhaus bedauert den Tod. Er sagt, der Rettungsversuch sei richtig gewesen, trotz schlechter Chancen.
7: In Pforzheim wird heute eine sogenannte Luftmine entschärft. Der Blindgänger aus dem Zweiten Weltkrieg wiegt 1,8 Tonnen. 27.000 Menschen müssen aus ihren Wohnungen raus. Die riesige Bombe war bei Bauarbeiten entdeckt worden. Am letzten Spieltag der zweiten Fußball-Bundesliga kann heute noch eine Menge passieren. Im Aufstiegsrennen ist für die punktgleichen Teams aus Elversberg, Hannover und Paderborn alles drin, vom direkten Aufstieg über die Relegation bis zum undankbaren vierten Platz. Dazu kämpfen Magdeburg, Dresden, Braunschweig, Düsseldorf, Bielefeld und Fürth noch um den Klassenerhalt. Münster steht als Absteiger schon fest.
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0: Sonntagmittag, gleich 2:02. Vorsicht auf der A7 Ulm Richtung Fürstenreute. Zwischen Memmingen Süd und Worringen sind Fahrradfahrer auf dem Standstreifen.
10: In der Gegenrichtung A7 Fürstenreuthe Richtung Ulm zwischen Memmingen Süd und Dettingen an der Iller 7 Kilometer Stau, 30 Minuten plus. Weiter zwischen Altenstadt an der Iller und drei Kittistetten nochmal 10 Kilometer Stop and Go. Hier verliert ihr 15 Minuten an Zeit. Und Vorsicht auf der A8 München-Stuttgart zwischen Ulm-West und dem Rastplatz Kemmental. Hier liegen Gegenstände auf der Fahrbahn. Der aktuellste Blitzer steht in Schorndorf in der Göppinger Straße. Da sind 30 erlaubt. Den Rest gibt's auf radio7.de. Kommt mir gut an.
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10: 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Und wir reisen jetzt gemeinsam ins Mittelalter und treffen da auf ein Musikinstrument, das damals voll abging. Also ich kann mir vorstellen, jede Magd, jeder Stallbursche hat dazu abgedanced. Mittlerweile hört man das Instrument gar nicht mehr so oft. Bis jetzt. Alex Warren hat sie nämlich wieder ausgepackt. Die gute alte Harfe. Hört ihr jetzt in Ordinary.

0: Schönen Sonntag, schönes Wochenende. Hier ist Radio 7 um 10 nach 12. Und klar, heute reden natürlich viele über den ESC von gestern Abend. Sarah Engels kämpft sich mit Fire auf den vorletzten Platz. Vom Publikum gab es sogar 0 Punkte.
1: Germany, you received from the public votes. I'm sorry. 0 points.
0: Gemein, oder? Also ich fand's ehrlich gut. Ich sag sogar nicht schlecht, ich fand's tatsächlich gut, aber was soll's. Das Ding ist durch, wir erinnern uns jetzt lieber an einen richtig starken ESC-Moment. Bis heute unvergessen. 2018 hat Michael Schulte mit Platz 4 komplett abgerissen und genau den gibt's jetzt für euch. Michael Schulte mit 5 a.m. Hier ist Radio 7 am Sonntag. Schönes Wochenende, ich bin Elias. Toll, dass ihr dabei seid.

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3: Tag und hallo, ihr seid hier richtig. Bei euch läuft Radio 7. Vor uns steht, ja, ich würde schon mal sagen, die schönste halbe Stunde des Tages. Ihr vielleicht im Auto, auf dem Weg zu Oma, die heute fürs Mittagessen sorgt. Und bis ihr da ankommt, gibt's von uns feine Mucke quasi als Vortisch. Und das auch noch 30 Minuten am Stück. Und in den Startlöchern steht eine Bibi Rexha mit einem ihrer besten Hits seit langem. Ich lehne mich weit aus dem Fenster. Ihr könnt's euch selber anhören. New Religion in wenigen Sekunden bei euch im Radio.
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11: Für alle, die jetzt in kürzester Zeit noch die Bikini-Figur schaffen wollen, ohne zu sehr zu leiden, einfach kreativ sein. Vorschlag 1, mach die Reste-Diät. Da darfst du nur Reste essen, Kartoffelschale, Käserinde. Das kostet so viel Überwindung, dass du ganz schnell abnimmst. Und der beste Vorschlag überhaupt ist die gelebte Body-Positivity. Das heißt, wenn dein Körper Ecken und Kanten hat, bist du mit den Rundungen und den Ringen sehr attraktiv. Wenn nicht sogar richtig geil.
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3: Halb eins, hallo auf die Straßen und hallo auf die A6 zwischen, erstmal die Richtung Heilbronn, Richtung Nürnberg, zwischen Kupferzell und Elshofen-Wolpertshausen. Aktuell 3 Kilometer Stau nach einem Unfall, 22 Minuten Zeitverlust. A7 Fürstenreute Richtung Ulm zwischen Memmingen Süd und dem 3-Kitty-Städten, 24 Kilometer Stop and Go. Hier braucht ihr 45 Minuten insgesamt länger. Und Achtung Entenfamilie, auf der B10 Ulm Richtung Stuttgart zwischen Ebersbach an der Vils und Reichenbach-Hochdorf. Hier, wie gesagt, die Entenfamilie unterwegs. Der aktuelle Blitzer steht in Geislingen-Steige in der Überkinger Straße. Den Rest gibt's auf radio7.de. Habt eine gute und sichere Fahrt.

0: Radio 7 am Sonntagmittag. Es geht stramm auf 13 Uhr zu. Wie gut, dass ihr dabei seid, denn so verpasst ihr nicht das Chart-Type vom letzten Jahr. Also das ging mal so durch die Decke. Wahnsinn. Außerdem der wohl schönste und auch erfolgreichste Song von Lucas Graham. Und los geht's mit unserer deutschen Rampensau, Ray Garvey. Gleich nach 1.
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0: In Geislingen und Riedlingen viele Wolken bei 13, Ravensburg meldet Wolken bei 14 Grad. Dazwischen immer wieder etwas Sonne, die dann später am Nachmittag immer öfter in den Schatten gestellt wird. Ab und an wirklich ganz selten kleine Schauer möglich. Dazu Topwerte zwischen 13 und 17 Grad.
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7: Ich bin Silas Quiring. In der neuen UNICEF-Kinderwohlstudie landet Deutschland erneut nur im unteren Mittelfeld. Vergleichsweise viele Kinder leben demnach in Armut. Auch im Bereich Bildung läuft es nicht gut. Mehr von Tim Britztrup.
8: Von 37 überprüften eher wohlhabenden Ländern landet Deutschland auf Platz 25 und bleibt damit nach Einschätzung der Studienautoren weit hinter seinen Möglichkeiten zurück. 15% der Kinder leben demnach in armen Verhältnissen. Dramatisch sieht es in Sachen Bildung aus. Nur 60% der 15-Jährigen erreichen die Mindestkompetenzen in Lesen und Mathematik. Auch bei der physischen und psychischen Gesundheit reicht es nur fürs Mittelfeld. Auf den vorderen Plätzen liegen Dänemark, die Niederlande und Frankreich.
7: Die Weltgesundheitsorganisation hat den Ebola-Ausbruch in Afrika zur internationalen Gesundheitsnotlage erklärt. In der Demokratischen Republik Kongo und im Nachbarland Uganda sind in den vergangenen Tagen mehr als 80 Menschen an dem Virus gestorben. Gegen die Ebola-Variante gibt es aktuell weder einen Impfstoff noch eine Behandlungsmethode. Die Hilfsorganisation Ärzte ohne Grenzen bezeichnet die schnelle Ausbreitung als äußerst besorgniserregend. Fast 9 Millionen Menschen in Deutschland haben gestern den ESC gesehen, etwas weniger als im vergangenen Jahr. Überraschende Gewinnerin wurde die Sängerin Dara aus Bulgarien. Der deutsche Beitrag von Sarah Engels landete weit hinten auf Platz 23. In Norditalien hat ein Autofahrer seinen Wagen in eine Menschenmenge gesteuert. 8 Personen wurden dabei verletzt, unter ihnen auch eine Deutsche. Der 30-jährige Fahrer wurde festgenommen. Er hatte nach Behördenangaben in der Vergangenheit psychische Probleme. In der zweiten Liga herrscht Spannung bis zum Schluss. Am letzten Spieltag kann heute oben wie unten noch eine Menge passieren, Uwe Schimonek.
9: Im Aufstiegsrennen geht es für Elversberg, Hannover und Paderborn buchstäblich um alles oder nichts. Die drei Teams sind punktgleich. Es ist also alles drin, vom direkten Aufstieg zusammen mit Schalke über Relegation gegen Wolfsburg bis zum undankbaren 4. Platz. Im Keller kämpfen noch 6 Mannschaften um den Klassenerhalt. Magdeburg, Dresden, Braunschweig, Düsseldorf, Bielefeld und Fürth wollen drin bleiben. Münster steht als Absteiger fest.
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0: A6 Heilbronn Richtung Nürnberg zwischen Kupferszell und Ilshofen-Wolpertshausen hat's gekracht. 5 Kilometer Rückstau, 30 Minuten Zeitverlust. A7 Füssenreute Richtung Ulm zwischen Altenstadt an der Iller und dem 3 Kittistetten, 13 Kilometer Stop and Go. Hier verliert ihr 26 Minuten an Zeit. Rüber auf die A8 München-Stuttgart zwischen Ulm-West und Mühlhausen, 8 Kilometer Stop and Go, eine Viertelstunde plus. Vorsicht nochmal, A8 Stuttgart Richtung München zwischen Wendlingen und Kirchheim-Tech-West, eine Radkappe auf der Fahrbahn. Und die letzte Meldung von der A96 München Richtung Lendau zwischen Memmingen-Ost und dem Kreuz Memmingen, 2 Kilometer Stau, 12 Minuten Zeitverlust. Der aktuellste Blitzer steht in Villingen in der Bärengasse. Den Rest gibt's auf radio7.de. Gute Fahrt!
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0: Gleich ein Song für euch, da will man über eine Blumenwiese laufen und Purzelbäume schlagen. Und wenn ich sowas sage, dann muss das schon was heißen, wirklich. Nico Santos mit All Time High, der macht so gute Laune, das ist schon fast kriminell. Und rein geht's jetzt in die Stunde mit einem Schmatzer von Ray Garvey.

zusammen, hier ist Radio 7 am Sonntagmittag. Und wie schön doch plötzlich so ein Sonntag sein kann, oder? Wenn man weiß, das Arbeitsdrama geht jetzt nur noch eine Woche. Vielleicht seid ihr auch eine von vielen Glücklichen, die Ende nächste Woche in den Urlaub düsen dürfen. Falls ihr da zufälligerweise mit dem Auto nach Spanien fahrt, dann diese Woche unbedingt in die Waschstraße. Dreckiges Auto in Spanien bedeutet nämlich 200 Euro Strafe. Kein Witz. Ich lebe ja ganz nach dem Motto, egal ob die Karre blitzt oder nicht, Hauptsache der Sound stimmt. Und das tut er. Der erfolgreichste Hit des letzten Jahres. Huntrix mit Golden. Bei euch läuft Radio 7. Schön, dass ihr hier seid. Habt ein feines Wochenende. Hallo.

0: Servus, hier ist Radio 7, gleich ist es 13:30 und dann gibt's zwei absolute Giganten hier. Der eine, der sorgt für die Beats und der andere für Gänsehaut. Kygo und Khalid, die beiden haben einen neuen Song rausgebracht, Save My Love heißt das Meisterwerk und läuft hier gleich bei uns im Radio 7 Hitsiebner.
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0: 13:30, wir starten auf der A6 Heilbronn Richtung Nürnberg zwischen Neuenstein und Ilshofen-Wolpertshausen. 5 Kilometer Stau nach einem Unfall, eine halbe Stunde plus. A7 Fürstenreute Richtung Ulm zwischen Dettingen an der Ille und drei Kittistädten. 14 Kilometer Stop and Go, hier braucht ihr über eine halbe Stunde länger. A8 München-Stuttgart zwischen Ulm-West und Mühlhausen. 13 Kilometer Stop and Go, 26 Minuten plus. Und auf der B31 Friedrichshafen Richtung Stockach, Klemms zwischen Immenstadt Ost und Hagenau. Hier braucht ihr aktuell 20 Minuten mehr. Der aktuellste Blitzer steht auf der B10 Ulm Richtung Dornstadt nach der Autobahnauffahrt Stuttgart und der blitzt im 100er Bereich. Den Rest auf radio7.de. Habt eine gute Fahrt.
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0: 3 vor 2. Hier ist Radio 7. Schönen Sonntag, schönes Wochenende. Habt ihr euch mittlerweile erholt?
1: Germany, you received from the public votes. I'm sorry. 0 points.
0: Fies. Gestern Abend großes ESC-Finale. Vom Publikum gab's 0 Punkte für Deutschland. Ist schon ein bisschen frech, oder? Also, das kann mit unserer Musik nicht passieren. Das Beste vom Besten gleich wieder nach 2. Da sind dann so Hitgranaten wie David Guetta und Sia dabei. Und da kriegt man gleich Lust auf Eiffelturm, Café Olé und 14 Euro für ein stilles Wasser. Ma Chérie von DJ Antoine, auch gleich dabei.
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4: Aktuell 14 Grad bei euch in Singen, 15 in Neu-Ulm, 16 meldet Schwäbisch Gmünd. Dazu immer mehr Wolken, ab und an, aber wirklich ganz selten kleinere Schauer möglich. Maximale Topwerte heute 13 bis 17 Grad. Die neue Woche, die startet morgen noch recht wechselhaft. Ab Dienstag wird's dann aber Tag für Tag immer wärmer.
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5: Ich bin Nanju Kuhlmann. In der neuen UNICEF-Kinderwohlstudie landet Deutschland erneut nur im unteren Mittelfeld. Vergleichsweise viele Kinder leben demnach in Armut. Auch im Bereich Bildung läuft es nicht so gut. Mehr von Tim Britztrup.
6: Von 37 überprüften eher wohlhabenden Ländern landet Deutschland auf Platz 25 und bleibt damit nach Einschätzung der Studienautoren weit hinter seinen Möglichkeiten zurück. 15% der Kinder leben demnach in armen Verhältnissen. Dramatisch sieht es in Sachen Bildung aus. Nur 60% der 15-Jährigen erreichen die Mindestkompetenzen in Lesen und Mathematik. Auch bei der physischen und psychischen Gesundheit reicht es nur fürs Mittelfeld. Auf den vorderen Plätzen liegen Dänemark, die Niederlande und Frankreich.
5: Die dänischen Behörden warnen davor, sich dem toten Buckelwal vor Anholt zu nähern. Der Kadaver könnte explodieren oder Krankheiten übertragen. Mittlerweile steht fest, dass es sich um den mehrfach an der deutschen Küste gestrandeten Buckelwal handelt. Mehr von Max Heuchert.
7: Letzte Sicherheit hat der Tracker gebracht, den Experten bei der Untersuchung des Kadavers gefunden haben. Das Ortungsgerät liegt nun bei der dänischen Regierung. Der Buckelwal war mit einer umstrittenen Rettungsaktion Ende April in die Nordsee gebracht und vor der Küste Dänemarks freigelassen worden. Mecklenburg-Vorpommerns Umweltminister Till Backhaus bedauert den Tod. Er sagt, der Rettungsversuch sei richtig gewesen, trotz schlechter Chancen.
5: In Traunstein in Bayern ist am frühen Morgen ein Zug evakuiert worden. Offenbar waren die Bremsen eines Waggons heiß gelaufen. Es bestand Feuergefahr. In dem Nachtzug von Zagreb nach Stuttgart saßen rund 200 Passagiere. Fast 9 Millionen Menschen in Deutschland haben gestern den ESC gesehen, etwas weniger als im vergangenen Jahr. Überraschende Gewinnerin wurde die Sängerin Dara aus Bulgarien. Der deutsche Beitrag von Sarah Engels landete weit hinten auf Platz 23. Am letzten Spieltag der zweiten Fußball-Bundesliga kann heute noch eine Menge passieren. Oben kämpfen die punktgleichen Teams aus Elversberg, Hannover und Paderborn darum, wer mit Schalke direkt aufsteigt. Unten geht es für die Plätze 12 bis 17 noch darum, wer gemeinsam mit Münster in die dritte Liga absteigt.
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4: A6 Heilbronn Richtung Nürnberg zwischen Kupferzell und Ilshofen-Wolpertshausen. 4 Kilometer Stau, 22 Minuten kommen obendrauf. A7 Fürstenreute Richtung Ulm zwischen Altenstadt an der Iller und dem Dreikittistätten, 12 Kilometer Stau, eine halbe Stunde plus. Rüber auf die A8 München-Stuttgart zwischen Ulm-West und Mühlhausen staut sich's auf 10 Kilometer, hier braucht ihr aktuell 25 Minuten mehr. A96 München Richtung Lindau zwischen Memmingen-Ost und dem Kreuz Memmingen, 2 Kilometer Stau, 11 Minuten plus. Und die letzte Meldung von der B31 Friedrichshafen Richtung Stockach zwischen Immenstadt-West und Hagnau, hier verliert ihr gerade 15 Minuten an Zeit. Der neueste Blitzer steht in Konstanz-Petershausen in der Allmannsdorfer Straße und der blitzt im 30er-Bereich. Den Rest gibt's auf radio7.de. Habt eine gute und vor allem sichere Fahrt.
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4: Wenn es hier einen DJ gibt, der gerade gefühlt jede Woche mit einem neuen Song um die Ecke kommt, dann ist das auf jeden Fall David Guetta. Den gibt's jetzt mit Sia. Die absolute Power-Kombi. Ganz viel Spaß mit Beautiful People. Habt einen schönen Sonntag und ein feines Wochenende.
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0: So klingt der Sonntag mit Radio 7. Take me to Brooklyn again. 13 Minuten nach 2. Und da soll es ja tatsächlich so vorbildliche und organisierte Menschen geben, die jetzt schon eine Woche vor den Pfingstferien ihre Koffer packen. Ich glaube, ihr hört's, ich bin da absolutes Gegenteil. Hab auch null Plan, wie man da am effizientesten rangeht, dass da gut gepackt wird und alles reinpasst. Ganz anders läuft das bei euch.
1: Erstmal Kleidung und Schuhe, damit die schön reinpassen. Und dann eigentlich noch Kulturbeutel. Also das ist so das System, das Wichtigste, damit es nicht vergessen wird.
2: Ich packe immer alles rein und dann kaufe ich noch das ein, was ich brauche. Und es kommt dann als Letztes rein.
3: Einfach alles in den Koffer schmeißen.
0: So und nicht anders. Einfach reinschmeißen. Und wenn es dann soweit ist, dann heißt schön Urlaub und...
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0: Hallo, wir sind's, Radio 7 in eurem Radio drin und ist doch irgendwie schon schön, wenn man sich heutzutage noch auf was verlassen kann. Bei uns könnt ihr das. Tagsüber immer ab halb die meiste Musik am Stück. Hit an Hit an Hit. Kein Gelaber, keine Werbung, einfach nur Mucke. Das ist der Radio 7 Hit 7er und geht gleich um halb wieder los.
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0: 14.30 Uhr, wir starten auf der A6 Heilbronn Richtung Nürnberg. Zwischen Kupferszell und Ilshofen-Wolpertshausen 3 Kilometer Stau, 20 Minuten obendrauf. A7 Fürstenreute Richtung Ulm zwischen Altenstadt an der Iller und dem 3 Kittistädten 12 Kilometer Stop and Go. Hier verliert ihr 25 Minuten. Auf der A7 Fürstenreute Richtung Würzburg zwischen Nersingen und Heidenheim 11 Kilometer Stop and Go, 15 Minuten plus. A8 München-Stuttgart zwischen Ulm-West und Mühlhausen 12 Kilometer Stau, über eine halbe Stunde Zeitverlust. A96 München Richtung Lindau zwischen Memmingen Ost und dem Kreuz Memmingen, 2 Kilometer Stau, 15 Minuten. Und auf der B31 Friedrichshafen Richtung Stockach, da klemmt's zwischen Immenstadt West und Hagenau, auch hier nochmal 15 Minuten obendrauf. Der aktuellste Blitzer steht in Neu-Ulm-Burlafingen in der Heerstraße, da sind 60 erlaubt. Den Rest gibt's auf radio7.de. Habt eine gute und sichere Fahrt.
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Miles Smith und Neil Horan. Drive Safe.

0: Kuckuck, hier ist Radio 7 an eurem Wochenende. Gleich ist es 3 und dann tunen wir mal so ein bisschen zusammen. Und zwar den größten Hit von Hertz. Der ist jetzt aufgemotzt und frisch lackiert von Purple Disco Machine. Klingt jetzt noch besser. Und wir packen noch einen Dreier oben drauf. Topic, Fireboy, DML und Nico Santos mit Buddy. Einer unserer besten Pferde hier im Stall.
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0: Gucken wir rum an die Radio 7 Wetterstationen. 16 Grad bei euch in Göppingen, Memmingen und Wangen melden 14. Dazu jetzt immer mehr Wolken, ab und an kleinere Schauer möglich. Maximale Topwerte heute 13 bis 17 Grad. Gucken wir auf die neue Woche. Die startet morgen noch recht wechselhaft. Da schauen wir aber ganz schnell wieder weiter, denn ab Dienstag wird's dann Tag für Tag endlich wieder wärmer.
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4: Ich bin Nanju Kuhlmann. Deutschland schneidet in einer internationalen Kinderwohlstudie nicht so gut ab. Von 37 überprüften eher wohlhabenden Ländern landet Deutschland auf Platz 25. Mehr von Tim Britztrup.
5: Unter anderem leben demnach vergleichsweise viele Kinder in Armut. Auch im Bereich Bildung liegt Deutschland auf den hinteren Plätzen. Nur 60% der 15-Jährigen erreichen die Mindestkompetenzen in Lesen und Mathe. Auf den vorderen Plätzen liegen Dänemark, die Niederlande und Frankreich. Und auch Länder mit deutlich schwächerer Wirtschaftsleistung wie Portugal oder Litauen schneiden viel besser ab. Als Lösung schlägt UNICEF Deutschland vor, gezielt Kinderarmut zu bekämpfen und in benachteiligte Kinder zu investieren.
4: In Italien ist ein Auto in eine Menschenmenge gerast. Bei dem Vorfall in der norditalienischen Stadt Modena wurden 8 Menschen verletzt, 4 von ihnen schwer. Unter ihnen ist auch eine Deutsche. Der 30-jährige Fahrer versuchte zu flüchten, wurde aber von Passanten überwältigt und festgenommen. Der Katholikentag in Würzburg ist mit einem Friedensappell zu Ende gegangen. Der Vorsitzende der Bischofskonferenz Wilmer sagte, eine Kirche, die hinausgeht, die Brandherde löschen will, wird vielleicht müde, vielleicht angegriffen, vielleicht missverstanden, aber sie wird leuchten. Über 70.000 Menschen waren bei dem Treffen dabei. Fast 9 Millionen Menschen in Deutschland haben gestern den ESC gesehen, etwas weniger als im vergangenen Jahr. Überraschende Gewinnerin wurde die Sängerin Dara aus Bulgarien. Der deutsche Beitrag von Sarah Engels landete weit hinten auf Platz 23. In der zweiten Liga herrscht Spannung bis zum Schluss. Am letzten Spieltag kann heute oben wie unten noch eine Menge passieren, Uwe Schimonek.
6: Im Aufstiegsrennen geht es für Elversberg, Hannover und Paderborn buchstäblich um alles oder nichts. Die drei Teams sind punktgleich. Es ist also alles drin, vom direkten Aufstieg zusammen mit Schalke über Relegation gegen Wolfsburg bis zum undankbaren vierten Platz. Im Keller kämpfen noch 6 Mannschaften um den Klassenerhalt. Magdeburg, Dresden, Braunschweig, Düsseldorf, Bielefeld und Fürth wollen drin bleiben. Münster steht als Absteiger fest.
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0: 2 nach 3. Wenn ihr gerade auf der A7 Fürstenreute Richtung Ulm unterwegs seid, dann braucht ihr länger zwischen Altenstadt an der Iller und 3 Kittistädten 9 Kilometer Stau. Zeitverlust hier über eine halbe Stunde. Rüber auf die A8 München-Stuttgart zwischen Ulm-West und Mühlhausen. 12 Kilometer Stau, 32 Minuten plus. Und die letzte Meldung von der A96 München Richtung Lindau zwischen Memmingen-Ost und Kreuz-Memmingen. 3 Kilometer Stau, 15 Minuten Zeitverlust. Der aktuellste Blitzer steht in Eislingen-Vils in der Ziegelbachstraße. Da sind 30 erlaubt. Den Rest gibt's auf radio7.de.
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0: Und da gucken wir gleich zusammen in die Zukunft. Monday Morning klingt auch schon am Sonntagnachmittag richtig gut. Zumindest, wenn's der Hit von Melanie Fiona ist. Gleich nach Hertz und Purple Disco Machine, jetzt wie versprochen. Wonderful Life 24.

zusammen, Radio 7 hier am Sonntag. Ja, und während Sarah Engels gerade wahrscheinlich zwischen vollgeheulten Taschentüchern diesen Tag verbringt, geht's bei euch hoffentlich besser durch. Ja, sind wir mal ehrlich, nicht so gut gelaufen gestern. Deutschland beim ESC, ihr habt's bestimmt mitbekommen, auf dem drittletzten Platz. Wir haben da platzierungstechnisch ja die erfolgreicheren Hits. Und natürlich hat Nico Santos mal wieder seine Finger im Spiel. Zusammen mit Kollege Topic schleicht er sich nach oben in die

0: Nachmittag. Hier ist Radio 7. Ich bin Elias Beutel. Gleich ist es 3:30. Und da wünsche ich euch ein schönes Wochenende. Für viele, die am Brückentag frei hatten, ist das ja heute schon Tag Nummer 4. Frechheit. Nein, gönnt euch. Ja, und für ein extra langes Wochenende gibt's von uns die extra lange Playlist der Radio 7 Hits 7er mit 30 Minuten Hits am Stück. Gleich wieder ab 5:30.
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0: Um 4:30 starten wir auf der A7 Fürstenreute Richtung Ulm zwischen Altenstadt an der Ille und 3 Kittistädten. 10 Kilometer Stop and Go, 20 Minuten plus. A8 München-Stuttgart zwischen Ulm-West und Mühlhausen. 11 Kilometer Stau, 35 Minuten Zeitverlust. A96 München Richtung Lindau zwischen Memmingen-Ost und Kreuz-Memmingen. 3 Kilometer Stau, 16 Minuten plus. Und im Ostalbkreis zwischen Himmelingen und dem Abzweig nach Simmesweiler hat's gekracht, und zwar mit einem Bus. Beide Fahrtrichtungen sind gesperrt. Wenn ihr euch auskennt, umfahrt am besten weit rumrum. Der aktuellste Blitzer steht in Göppingen in der Schützenstraße im 20er-Bereich. Den Rest gibt's auf radio7.de. Habt eine gute und sichere Fahrt.
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3: Viele Wolken und immer wieder Regen ziehen heute Abend im Radio 7 Land durch, teils auch mal kräftiger. In der Nacht geht's runter auf 11 bis 8 Grad. Morgen bleibt's meist bedeckt und immer mal wieder nass. Die Höchstwerte schaffen nur noch 15 Grad.
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4: Ich bin Nanju Kuhlmann. In der neuen UNICEF-Kinderwohlstudie landet Deutschland erneut nur im unteren Mittelfeld. Vergleichsweise viele Kinder leben demnach in Armut. Auch im Bereich Bildung läuft es nicht so gut. Mehr von Tim Britztrup.
5: Von 37 überprüften eher wohlhabenden Ländern landet Deutschland auf Platz 25 und bleibt damit nach Einschätzung der Studienautoren weit hinter seinen Möglichkeiten zurück. 15% der Kinder leben demnach in armen Verhältnissen. Dramatisch sieht es in Sachen Bildung aus. Nur 60% der 15-Jährigen erreichen die Mindestkompetenzen in Lesen und Mathematik. Auch bei der physischen und psychischen Gesundheit reicht es nur fürs Mittelfeld. Auf den vorderen Plätzen liegen Dänemark, die Niederlande und Frankreich.
4: In Dölzig bei Leipzig hat ein ausgebrochener Tiger einen Menschen verletzt. Wie die Leipziger Volkszeitung berichtet, wurde die Raubkatze von der Polizei erschossen. Mehr von Colin Mock.
6: Das Tier war offenbar aus dem privaten Gehege einer Dompteurin ausgebüxt. Die Polizei ist mit einem Großaufgebot vor Ort, um sicherzugehen, dass keine weiteren Raubtiere entkommen sind. Die Behörden haben die Tigerschau schon länger im Blick. Thomas Druskart, der Ortsvorsteher von Dölzig, forderte gegenüber der Leipziger Volksstimme Konsequenzen. Die Tiere müssten in eine andere Haltungsform überführt werden, sagte er.
4: In Pforzheim ist heute eine sogenannte Luftmine entschärft worden. Laut Feuerwehr gab es keine Zwischenfälle, alles lief nach Plan. Fast 30.000 Menschen mussten vorübergehend aus ihren Wohnungen raus. Der Blindgänger aus dem Zweiten Weltkrieg wog 1,8 Tonnen. Er war bei Bauarbeiten entdeckt worden. Ab morgen kann es zu Zugausfällen zwischen Winnenden und Schwäbisch Hall Hessenthal kommen. Laut Bahn wird für 3 Tage jeweils ab 22 Uhr gebaut. Wenn die Züge nicht fahren können, gibt es Schienenersatzverkehr. Da können keine Fahrräder mitgenommen werden. Genaue Infos gibt es online. Fast 9 Millionen Menschen in Deutschland haben gestern den ESC gesehen, etwas weniger als im vergangenen Jahr. Überraschende Gewinnerin wurde die Sängerin Dara aus Bulgarien. Der deutsche Beitrag von Sarah Engels landete weit hinten auf Platz 23.
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3: Auf der A7 Füssen-Reute Richtung Ulm. Achtung, zwischen Altenstadt und Illertissen hat es einen Unfall gegeben und es liegen Fahrzeugteile auf der Autobahn. 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
7: Wie gut zum Beispiel Rock und Soul 2026 zusammenpassen, hören wir gleich in gut 5 Minuten schon mit dem fantastischen neuen Duett von Sam Fender und Olivia

Reihe neu einfach Spaß macht, gibt's das Radio 7 Hit Update mit haufenweise neuen Hits jeden Tag. Jetzt von zwei aktuellen Superstars der britischen Charts. Einmal Sam Fender, den Rocker kennt ihr vielleicht schon von Hits wie Hypersonic Missiles. Und seine neue Duettpartnerin ist die Frau, die den Soul zurück in die Charts gebracht hat. Olivia Dean war ja vor kurzem auch Gewinnerin des Abends bei den Brit Awards. Und einen der Preise gab es für den Song mit Sam Fender. Der ist von seinem aktuellen Album eigentlich ein Solosong, aber nach einem gemeinsamen Auftritt bei einem seiner Konzerte haben sie den zusammen neu aufgenommen. Und es wurde zu seinem ersten Nummer 1 Hit in den britischen Charts. Rain in Me von Sam Fender und Olivia Dean ist ganz neu auf der Radio 7 Playlist.

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1: Jetzt feiern wir einen Song, der bei uns in Deutschland der bisher einzige Hit blieb für den amerikanischen Rapper IS. Aber kein Wunder, dass der Erfolg hatte, denn IS hatte Hilfe von zwei Kollegen, die beim selben Plattenlabel unter Vertrag waren, beim Songschreiben, nämlich Sean Kingston und Jason Derulo. Ja, und das hört man dem Song auch ein wenig an. Er ist sexy, er ist sommerlich, er klingt sehr nach 2010er Sound. War Platz 7 in Deutschland, 1 in der Schweiz und genau diese Woche auch Platz 1 in den britischen Charts. Replay von IS, jetzt auf Radio 7. Schade.

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4: Auf der A7 Füssen-Reute Richtung Ulm. Achtung, zwischen Altenstadt und Illertissen hat es einen Unfall gegeben und es liegen Fahrzeugteile auf der Autobahn. 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
5: Ich habe einen der ersten Anwärter auf den Sommerhit des Jahres für euch. Eine melodiöse Akustik-Elektronik-Nummer, ausgerechnet aus dem Norden Deutschlands. So in einer Viertelstunde. Und Take That haben nicht nur Doku, Album und Tour am Start, sondern auch einen ganz neuen Song. Diese Radio 7

neue Musik kennenlernen mit dem Radio 7 Hit Update, jetzt von Take That. Die sind ja inzwischen nur noch zu dritt, Gary Barlow, Mark Owen und Howard Donald. Aber die drei sind gut beschäftigt zurzeit. Die Netflix-Doku ist da, sie gehen auf große Tour der britischen Inseln dieses Jahr und bringen auch noch das schon 10. Album der Band raus. Und von dem gibt es schon einen Song, der erste neue seit 2023. You're a Superstar von Take That, mitreißend und gefühlvoll. Hat diese Woche bei mir Radio 7 Premiere.

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1: Jetzt der eventuell erste Anwärter auf den Sommerhit des Jahres. Und der kommt aus dem Norden Deutschlands. In Schleswig-Holstein ist Newcomer Mystacy geboren und aufgewachsen. Und der steht wirklich noch ganz am Anfang. Knapp 1500 Follower bei Instagram, knapp 11.000 monatliche Hörer bei Spotify. Und jetzt sein erster Song bei uns. Geht schön akustisch los mit seiner Gitarre. Dann kommen luftige Sommerbeats und ein echter Ohrwurmgesang. Sometimes I Love You von Mystacy ist ganz neu auf der Radio 7 Playlist.

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1: Nördlingen. Im großen Krater im Nördlinger Ries ist in der Nacht ein UFO gelandet. Die Aliens sprechen offenbar sogar Schwäbisch.
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3: Viele Wolken und immer wieder Regen ziehen heute Abend im Radio 7 Land durch, teils auch mal kräftiger. In der Nacht geht's runter auf 11 bis 8 Grad. Morgen bleibt's meist bedeckt und immer mal wieder nass. Die Höchstwerte schaffen nur noch 15 Grad.
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4: Ich bin Nanju Kuhlmann. Deutschland schneidet in einer internationalen Kinderwohlstudie nicht so gut ab. Von 37 überprüften eher wohlhabenden Ländern landet Deutschland auf Platz 25. Mehr von Tim Britztrup.
5: Unter anderem leben demnach vergleichsweise viele Kinder in Armut. Auch im Bereich Bildung liegt Deutschland auf den hinteren Plätzen. Nur 60% der 15-Jährigen erreichen die Mindestkompetenzen in Lesen und Mathe. Auf den vorderen Plätzen liegen Dänemark, die Niederlande und Frankreich. Und auch Länder mit deutlich schwächerer Wirtschaftsleistung wie Portugal oder Litauen schneiden viel besser ab. Als Lösung schlägt UNICEF Deutschland vor, gezielt Kinderarmut zu bekämpfen und in benachteiligte Kinder zu investieren.
4: In Dölzig bei Leipzig hat ein ausgebrochener Tiger einen Menschen verletzt. Wie die Leipziger Volkszeitung berichtet, wurde die Raubkatze von der Polizei erschossen. Mehr von Colin Mock.
6: Das Tier war offenbar aus dem privaten Gehege einer Domteurin ausgebüxt. Die Polizei rückte mit einem Großaufgebot an, um sicherzugehen, dass keine weiteren Raubtiere entkommen sind. Die Behörden haben die Tigerschau schon länger im Blick. Thomas Druskert, der Ortsvorsteher von Dölzig, forderte gegenüber der Leipziger Volkszeitung Konsequenzen. Die Tiere müssten in eine andere Haltungsform überführt werden, sagte er.
4: In Pforzheim ist heute eine sogenannte Luftmine entschärft worden. Laut Feuerwehr gab es keine Zwischenfälle, alles lief nach Plan. Fast 30.000 Menschen mussten vorübergehend aus ihren Wohnungen raus. Der Blindgänger aus dem Zweiten Weltkrieg wog 1,8 Tonnen. Er war bei Bauarbeiten entdeckt worden. Die Verhandlungen um ein Ende des Iran-Kriegs sind offenbar weiter festgefahren. Von Seiten der USA gibt es kein Entgegenkommen auf die Vorschläge aus Teheran, heißt es jetzt von iranischen Medien. Die Rede ist von überzogenen Bedingungen der US-Regierung und einer Sackgasse in den Verhandlungen. Fast 9 Millionen Menschen in Deutschland haben gestern den ESC gesehen, etwas weniger als im vergangenen Jahr. Überraschende Gewinnerin wurde die Sängerin Dara aus Bulgarien. Der deutsche Beitrag von Sarah Engels landete weit hinten auf Platz 23.
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3: Auf der A7 Füssen-Reute Richtung Ulm. Achtung, zwischen Altenstadt und Illertissen hat es einen Unfall gegeben und es liegen Fahrzeugteile auf der Autobahn. 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
7: Spannende Radio 7 Premieren aus dieser Woche habe ich zum Beispiel noch vor 5:30 nochmal für euch. Einmal von Licke Lees Abschiedsalbum, so in 15 Minuten. Und wie Adam Lamberts neues Album klingt, das erste seit seiner Trennung.

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1: Jetzt von Adam Lambert, der sich letzten Sommer von seinem langjährigen Freund getrennt hat. Und wie das bei Musikern so ist, wird das natürlich mit neuer Musik verarbeitet. Adam ist ja nicht nur seit ein paar Jahren der Sänger der Kultband Queen, sondern eben auch ein Solokünstler. Im Juli bringt er ein neues Album raus und das soll insgesamt ein bisschen düsterer und elektronischer sein, mit Einflüssen aus eher experimenteller Musik der 90er und Nuller. Das klingt erstmal nicht so attraktiv, aber zum Beispiel die erste Single ist durchaus was zum Lauterdrehen, finde ich. Und hat halt einfach echte Emotionen. Eat You Alive von Adam Lambert hat diese Woche bei mir Radio 7 Premiere gefeiert.

Wir genießen neue Musik hier im Radio 7 Hit Update und wir verabschieden uns so langsam von einer Künstlerin, die diesen Monat ihr letztes, ihr Abschiedsalbum rausgebracht hat und die wir alle kennen vom Remix ihres 2012er Hits I Follow Rivers. Remix, wie gesagt, ihre eigentliche Musik war immer ein wenig roher, eckiger und kantiger und deswegen nicht so oft ganz oben in den Charts. Schwermut, Melancholie, aber auch Euphorie und opulente Musik, so wird ihr neues und letztes Album beschrieben. Und dafür hört ihr jetzt die neue Single.

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4: Auf der A7 Füssen-Reute Richtung Ulm. Achtung, zwischen Altenstadt und Illertissen hat es einen Unfall gegeben und es liegen Fahrzeugteile auf der Autobahn. Immer gut unterwegs mit Radio 7.
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6: Noch mehr spannende Radio 7 Premieren aus dieser Woche habe ich noch vor 6 nochmal für euch. Einmal Musik, die einerseits topmodern, aber auch ein bisschen nach 50er, 60er Jahre klingt. Newcomer Steven Sanchez so in einer Viertelstunde. Und nach langer Zeit mal wieder neue Musik von

Hits genießen und die noch neueren neu kennenlernen. Das ist das Radio 7 Hit Update. Jetzt die Chainsmokers, die kennt ihr natürlich. Die hatten ein paar kleinere Hits, wie zum Beispiel Closer zusammen mit Halsey.

auch schon fast 7 Jahre her. Die letzten Alben konnten sich bei uns gar nicht platzieren, aber es gibt mal eine neue Single. Und zwar zusammen mit einem schwedischen Singer-Songwriter-Duo, mit dem sie 2018 immerhin Gold in den US-Charts geschafft haben. Gutes Omen. Echo von The Chainsmokers und Oaks hat diese Woche bei mir Radio 7 Premiere.

Ihr hört das Radio 7 Hit Update mit mehr neuer Musik, jetzt aber ein junger Mann mit alter Musik. Na, das ist natürlich übertrieben, aber Stephen Sanchez ist 23 und orientiert sich für seine Songs an der Musik der 50er und 60er Jahre, die er von seinen Großeltern kennt. Das ist nicht so krass retro wie zum Beispiel bei Meghan Trainor, sondern doch irgendwie ganz neue, moderne Popmusik mit aber eben im Hintergrund so 50er, 60er Vibes. Super interessant. Chuck the Money von Stephen Sanchez hat diese Woche bei mir Radio 7 Premiere gefeiert.

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1: Viele Wolken und immer wieder Regen ziehen heute Abend im Radio 7 Land durch, teils auch mal kräftiger. In der Nacht geht's runter auf 11 bis 8 Grad. Morgen bleibt's meist bedeckt und immer mal wieder nass. Die Höchstwerte schaffen nur noch 15 Grad.
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2: Ich bin Nanju Kuhlmann. In der neuen UNICEF-Kinderwohlstudie landet Deutschland erneut nur im unteren Mittelfeld. Vergleichsweise viele Kinder leben demnach in Armut. Auch im Bereich Bildung läuft es nicht so gut. Mehr von Tim Britztrup.
3: Von 37 überprüften eher wohlhabenden Ländern landet Deutschland auf Platz 25 und bleibt damit nach Einschätzung der Studienautoren weit hinter seinen Möglichkeiten zurück. 15% der Kinder leben demnach in armen Verhältnissen. Dramatisch sieht es in Sachen Bildung aus. Nur 60% der 15-Jährigen erreichen die Mindestkompetenzen in Lesen und Mathematik. Auch bei der physischen und psychischen Gesundheit reicht es nur fürs Mittelfeld. Auf den vorderen Plätzen liegen Dänemark, die Niederlande und Frankreich.
2: In Dölzig bei Leipzig hat ein ausgebrochener Tiger einen Menschen verletzt. Wie die Leipziger Volkszeitung berichtet, wurde die Raubkatze von der Polizei erschossen. Mehr von Colin Mock.
4: Das Tier war offenbar aus dem privaten Gehege einer Domteurin ausgebüxt. Die Polizei rückte mit einem Großaufgebot an, um sicherzugehen, dass keine weiteren Raubtiere entkommen sind. Die Behörden haben die Tigerschau schon länger im Blick. Thomas Druskert, der Ortsvorsteher von Dölzig, forderte gegenüber der Leipziger Volkszeitung Konsequenzen. Die Tiere müssten in eine andere Haltungsform überführt werden, sagte er.
2: In Pforzheim ist eine sogenannte Luftmine erfolgreich entschärft worden. Der Blindgänger aus dem Zweiten Weltkrieg wiegt 1,8 Tonnen. Fast 30.000 Menschen mussten dafür aus ihren Wohnungen raus. Die riesige Bombe war bei Bauarbeiten entdeckt worden. Fast 9 Millionen Menschen in Deutschland haben gestern den ESC gesehen, etwas weniger als im vergangenen Jahr. Überraschende Gewinnerin wurde die Sängerin Dara aus Bulgarien. Der deutsche Beitrag von Sarah Engels landete weit hinten auf Platz 23. Im Saarland wird bald wieder erste Bundesliga gespielt. Der SV Elversberg steigt nach einem 3:0 gegen Münster zusammen mit Schalke direkt aus der zweiten Liga auf. Hannover 96 spielt gegen Wolfsburg Relegation. Runter in die dritte geht's dagegen für Düsseldorf. Fürth muss in die Entscheidungsspiele gegen Essen.
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1: Auf der A7 Füssen-Reute Richtung Ulm. Achtung, zwischen Altenstadt und Illertissen hat es einen Unfall gegeben und es liegen Fahrzeugteile auf der Autobahn. Immer gut unterwegs mit Radio 7.
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4: Auf der A7 Füssen-Reute Richtung Ulm. Achtung, zwischen Altenstadt und Illertissen hat es einen Unfall gegeben und es liegen Fahrzeugteile auf der Autobahn. Immer gut unterwegs mit Radio 7.
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1: Viele Wolken und immer wieder Regen ziehen heute Abend im Radio 7 Land durch, teils auch mal kräftiger. In der Nacht geht's runter auf 11 bis 8 Grad. Morgen bleibt's meist bedeckt und immer mal wieder nass. Die Höchstwerte schaffen nur noch 15 Grad.
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2: Ich bin Uwe Schimonek. In der neuen UNICEF-Kinderwohlstudie landet Deutschland erneut nur im unteren Mittelfeld. Vergleichsweise viele Kinder leben demnach in Armut. Auch im Bereich Bildung läuft es nicht gut. Mehr von Tim Britztrup.
3: Von 37 überprüften eher wohlhabenden Ländern landet Deutschland auf Platz 25 und bleibt damit nach Einschätzung der Studienautoren weit hinter seinen Möglichkeiten zurück. 15% der Kinder leben demnach in armen Verhältnissen. Dramatisch sieht es in Sachen Bildung aus. Nur 60% der 15-Jährigen erreichen die Mindestkompetenzen in Lesen und Mathematik. Auch bei der physischen und psychischen Gesundheit reicht es nur fürs Mittelfeld. Auf den vorderen Plätzen liegen Dänemark, die Niederlande und Frankreich.
2: Justizministerin Hubich will in bestimmten Fällen das Trennungsjahr bei Scheidungen abschaffen. Bei häuslicher Gewalt etwa soll es wegfallen, sagte die SPD-Politikerin der katholischen Nachrichtenagentur. Außerdem sollen Frauen entscheiden dürfen, welches Familiengericht verhandelt, um ihren neuen Wohnort besser geheim halten zu können. Die dänischen Behörden warnen davor, sich dem toten Buckelwal vor Anholt zu nähern. Der Kadaver könnte explodieren oder Krankheiten übertragen. Mittlerweile steht fest, dass es sich um den mehrfach an der deutschen Küste gestrandeten Buckelwal handelt. Mehr von Max Heuchert.
4: Letzte Sicherheit hat der Tracker gebracht, den Experten bei der Untersuchung des Kadavers gefunden haben. Das Ortungsgerät liegt nun bei der dänischen Regierung. Der Buckelwal war mit einer umstrittenen Rettungsaktion Ende April in die Nordsee gebracht und vor der Küste Dänemarks freigelassen worden. Mecklenburg-Vorpommerns Umweltminister Till Backhaus bedauert den Tod. Er sagt, der Rettungsversuch sei richtig gewesen, trotz schlechter Chancen.
2: Russland hat in der Nacht zu heute nach eigenen Angaben über 500 ukrainische Drohnen abgeschossen. Bei den Angriffen auf die Region Moskau sollen 4 Menschen getötet worden sein. Russland hatte nach einem kurzen Waffenstillstand zuletzt die Ukraine mit heftigen Angriffen überzogen. Präsident Zelensky hatte Vergeltung angekündigt. Unbekannte haben vom Gelände der Gartenmesse in Reutlingen eine pinkfarbene Giraffenskulptur geklaut. Bereits in der Nacht zu Freitag hatten die Diebe zugeschlagen. Auch heute fehlt von dem 1,70 Meter großen Gegenstand und den Verantwortlichen noch jede Spur. Die Polizei bittet jetzt um Zeugenhinweise, um den Tätern auf die Schliche zu kommen.
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1: Auf der A7 Füssen-Reute Richtung Ulm. Achtung, zwischen Altenstadt und Illertissen hat es einen Unfall gegeben und es liegen Fahrzeugteile auf der Autobahn. Immer gut unterwegs mit Radio 7.
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2: Auf der A7 Füssen-Reute Richtung Ulm. Achtung, zwischen Altenstadt und Illertissen hat es einen Unfall gegeben und es liegen Fahrzeugteile auf der Autobahn. Immer gut unterwegs mit Radio 7.
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0: Viele Wolken und immer wieder Regen ziehen heute Abend im Radio Siebenland durch, teils auch mal kräftiger. In der Nacht geht's runter auf 11 bis 8 Grad. Morgen bleibt's meist bedeckt und immer mal wieder nass. Die Höchstwerte schaffen nur noch 15 Grad.
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2: Ich bin Uwe Schimonek.
3: Deutschland schneidet bei einer internationalen Kinderwohlstudie nicht so gut ab. Von 37 überprüften eher wohlhabenden Ländern landet Deutschland auf Platz 25. Mehr von Tim Bristrup.
4: Unter anderem leben demnach vergleichsweise viele Kinder in Armut. Auch im Bereich Bildung liegt Deutschland auf den hinteren Plätzen. Nur 60% der 15-Jährigen erreichen die Mindestkompetenzen in Lesen und Mathe. Auf den vorderen Plätzen liegen Dänemark, die Niederlande und Frankreich. Und auch Länder mit deutlich schwächerer Wirtschaftsleistung wie Portugal oder Litauen schneiden viel besser ab. Als Lösung schlägt UNICEF Deutschland vor, gezielt Kinderarmut zu bekämpfen und in benachteiligte Kinder zu investieren.
3: Die Verhandlungen um ein Ende des Iran-Kriegs sind offenbar weiter festgefahren. Von Seiten der USA gibt es kein Entgegenkommen auf die Vorschläge aus Teheran, heißt es jetzt von iranischen Medien. Die Rede ist von überzogenen Bedingungen der US-Regierung und einer Sackgasse in den Verhandlungen. In Dölzig bei Leipzig hat ein Tiger in seinem Gehege einen Menschen verletzt und ist dann ausgebrochen. Wie die Leipziger Volkszeitung berichtet, wurde die Raubkatze von der Polizei erschossen. Mehr von Colin Mock.
5: Das Tier war offenbar aus dem privaten Gehege einer Domteurin ausgebüxt. Die Polizei rückte mit einem Großaufgebot an, um sicherzugehen, dass keine weiteren Raubtiere entkommen sind. Die Behörden haben die Tigerschau schon länger im Blick. Thomas Druskert, der Ortsvorsteher von Dölzig, forderte gegenüber der Leipziger Volkszeitung Konsequenzen. Die Tiere müssten in eine andere Haltungsform überführt werden, sagte er.
3: Die Weltgesundheitsorganisation schlägt Ebola-Alarm. Im Kongo und in Uganda ist eine seltene Variante der Krankheit ausgebrochen. Über 80 Menschen sind daran schon gestorben. Die Hilfsorganisation Ärzte ohne Grenzen bezeichnet die schnelle Ausbreitung als äußerst besorgniserregend. Ab morgen kann es zu Zugausfällen zwischen Winnenden und Schwäbisch Hall-Hessental kommen. Laut Bahn wird für 3 Tage jeweils ab 22 Uhr gebaut. Wenn die Züge nicht fahren können, gibt es Schienenersatzverkehr. Da können keine Fahrräder mitgenommen werden. Genaue Infos gibt es online.
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0: Auf der A7 Füssen-Reute Richtung Ulm. Achtung, zwischen Altenstadt und Illertissen hat es einen Unfall gegeben und es liegen Fahrzeugteile auf der Autobahn. Immer gut unterwegs mit Radio 7.
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1: Viele Wolken und immer wieder Regen ziehen heute Abend im Radio 7 Land durch, teils auch mal kräftiger. In der Nacht geht's runter auf 11 bis 8 Grad. Morgen bleibt's meist bedeckt und immer mal wieder nass. Die Höchstwerte schaffen nur noch 15 Grad.
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2: Ich bin Uwe Schimonek. In der neuen UNICEF-Kinderwohlstudie landet Deutschland erneut nur im unteren Mittelfeld. Vergleichsweise viele Kinder leben demnach in Armut. Auch im Bereich Bildung läuft es nicht gut. Mehr von Tim Britztrup.
3: Von 37 überprüften eher wohlhabenden Ländern landet Deutschland auf Platz 25 und bleibt damit nach Einschätzung der Studienautoren weit hinter seinen Möglichkeiten zurück. 15% der Kinder leben demnach in armen Verhältnissen. Dramatisch sieht es in Sachen Bildung aus. Nur 60% der 15-Jährigen erreichen die Mindestkompetenzen in Lesen und Mathematik. Auch bei der physischen und psychischen Gesundheit reicht es nur fürs Mittelfeld. Auf den vorderen Plätzen liegen Dänemark, die Niederlande und Frankreich.
2: Justizministerin Hubich will in bestimmten Fällen das Trennungsjahr bei Scheidungen abschaffen. Bei häuslicher Gewalt etwa soll es wegfallen, sagte die SPD-Politikerin der katholischen Nachrichtenagentur. Außerdem sollen Frauen entscheiden dürfen, welches Familiengericht verhandelt, um ihren neuen Wohnort besser geheim halten zu können. Die dänischen Behörden warnen davor, sich dem toten Buckelwal vor Anholt zu nähern. Der Kadaver könnte explodieren oder Krankheiten übertragen. Mittlerweile steht fest, dass es sich um den mehrfach an der deutschen Küste gestrandeten Buckelwal handelt. Mehr von Max Heuchert.
4: Letzte Sicherheit hat der Tracker gebracht, den Experten bei der Untersuchung des Kadavers gefunden haben. Das Ortungsgerät liegt nun bei der dänischen Regierung. Der Buckelwal war mit einer umstrittenen Rettungsaktion Ende April in die Nordsee gebracht und vor der Küste Dänemarks freigelassen worden. Mecklenburg-Vorpommerns Umweltminister Till Backhaus bedauert den Tod. Er sagt, der Rettungsversuch sei richtig gewesen, trotz schlechter Chancen.
2: Der Katholikentag in Würzburg ist mit einem Friedensappell zu Ende gegangen. Der Vorsitzende der Bischofskonferenz Wilmer sagte, eine Kirche, die hinausgeht, die Brandherde löschen will, wird vielleicht müde, vielleicht angegriffen, vielleicht missverstanden, aber sie wird leuchten. Über 70.000 Menschen waren bei dem Treffen dabei. Unbekannte haben vom Gelände der Gartenmesse in Reutlingen eine pinkfarbene Giraffenskulptur geklaut. Bereits in der Nacht zu Freitag hatten die Diebe zugeschlagen. Auch heute fehlt von dem 1,70 Meter großen Gegenstand und den Verantwortlichen noch jede Spur. Die Polizei bittet jetzt um Zeugenhinweise, um den Tätern auf die Schliche zu kommen.
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3: Viele Wolken und immer wieder Regen ziehen heute Abend im Radio 7 Land durch, teils auch mal kräftiger. In der Nacht geht's runter auf 11 bis 8 Grad. Morgen bleibt's meist bedeckt und immer mal wieder nass. Die Höchstwerte schaffen nur noch 15 Grad.
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4: Ich bin Anna Löwer. In der neuen UNICEF-Kinderwohlstudie landet Deutschland erneut nur im unteren Mittelfeld. Vergleichsweise viele Kinder leben demnach in Armut, auch im Bereich Bildung. Läuft es nicht gut? Mehr von Tim Britztrup.
5: Von 37 überprüften eher wohlhabenden Ländern landet Deutschland auf Platz 25 und bleibt damit nach Einschätzung der Studienautoren weit hinter seinen Möglichkeiten zurück. 15% der Kinder leben demnach in armen Verhältnissen. Dramatisch sieht es in Sachen Bildung aus. Nur 60% der 15-Jährigen erreichen die Mindestkompetenzen in Lesen und Mathematik. Auch bei der physischen und psychischen Gesundheit reicht es nur fürs Mittelfeld. Auf den vorderen Plätzen liegen Dänemark, die Niederlande und Frankreich.
4: Die Verhandlungen um ein Ende des Iran-Kriegs sind offenbar weiter festgefahren. Von Seiten der USA gibt es kein Entgegenkommen auf die Vorschläge aus Teheran, heißt es jetzt von iranischen Medien. Die Rede ist von überzogenen Bedingungen der US-Regierung und einer Sackgasse in den Verhandlungen. In Dölzig bei Leipzig hat ein Tiger in seinem Gehege einen Menschen verletzt und ist dann ausgebrochen. Wie die Leipziger Volkszeitung berichtet, wurde die Raubkatze von der Polizei erschossen. Das Tier war offenbar in dem privaten Gehege einer Domteurin untergebracht. Die Polizei war mit einem Großaufgebot vor Ort, um sicherzugehen, dass keine weiteren Raubtiere entkommen sind. Justizministerin Hubig will in bestimmten Fällen das Trennungsjahr bei Scheidungen abschaffen. Bei häuslicher Gewalt etwa soll es wegfallen, sagte die SPD-Politikerin der katholischen Nachrichtenagentur. Außerdem sollen Frauen entscheiden dürfen, welches Familiengericht verhandelt, um ihren neuen Wohnort besser geheim halten zu können. Der Katholikentag in Würzburg ist mit einem Friedensappell zu Ende gegangen. Der Vorsitzende der Bischofskonferenz, Wilmer, sagte, eine Kirche, die hinausgeht, die Brandherde löschen will, wird vielleicht müde, vielleicht angegriffen, vielleicht missverstanden, aber sie wird leuchten. Über 70.000 Menschen waren bei dem Treffen dabei. Im Saarland wird bald wieder erste Fußball-Bundesliga gespielt. Die SV Elversberg steigt nach einem 3:0 gegen Münster zusammen mit Schalke direkt aus der zweiten Liga auf. Paderborn spielt gegen Wolfsburg Relegation. Runter in die dritte geht's dagegen für Düsseldorf. Fürth muss in die Entscheidungsspiele gegen Essen.

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1: Heute Abend begrüße ich, Pater Alfred Tönnies, euch, liebe Hörer und Hörerinnen, sehr herzlich. Der Sonntag geht zu Ende und am nächsten Sonntag haben wir schon Pfingsten, ein hohes Fest in unserer katholischen Kirche. Der Heilige Geist kommt in diese Welt hinein. Der Heilige Geist wird den Firmlingen, den Jugendlichen besonders zugesprochen durch Handauflegung und Salbung. Der Atem Gottes ist in dieser Welt überall gegenwärtig. Das feiern wir so auch Pfingsten. Und darüber reden wir morgen früh mehr, so um kurz vor 6.30 Uhr. Im Radio 7 Morgenteam. Gutes Nächtle, wenn es dann soweit ist.
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3: Ich bin Anna Löwer. Deutschland schneidet in einer internationalen Kinderwohlstudie nicht so gut ab. Von 37 überprüften eher wohlhabenden Ländern landet Deutschland auf Platz 25. Unter anderem leben demnach vergleichsweise viele Kinder in Armut. Auch im Bereich Bildung liegt Deutschland auf den hinteren Plätzen. Nur 60% der 15-Jährigen erreichen die Mindestkompetenzen in Lesen und Mathe. Auf den vorderen Plätzen liegen Dänemark, die Niederlande und Frankreich. Nach dem Ausbruch einer seltenen Variante der Ebola-Krankheit im Kongo sieht die Bundesregierung keinen Anlass, Vorkehrungen zu treffen. Gesundheitsministerin Waken sagte im Ersten, eine neue Pandemie halte sie für nahezu ausgeschlossen. Die WHO hatte für die betroffenen Regionen den Gesundheitsnotstand ausgerufen. In Dölzig bei Leipzig hat ein Tiger einen Menschen verletzt und ist dann aus seinem Gehege ausgebrochen. Wie die Leipziger Volkszeitung berichtet, wurde die Raubkatze von der Polizei erschossen. Mehr von Colin Mock.
4: Das Tier wurde offenbar in einem privaten Gehege einer Domteurin gehalten und hat dort einen Helfer verletzt. Die Polizei war mit einem Großaufgebot vor Ort, um sicherzugehen, dass keine weiteren Raubtiere entkommen sind. Die Behörden haben die Tigerschau schon länger im Blick. Thomas Druskert, der Ortsvorsteher von Dölzig, forderte gegenüber der Leipziger Volkszeitung Konsequenzen. Die Tiere müssten in eine andere Haltungsform überführt werden, sagte er.
3: Eine Sackgasse in den Verhandlungen, die gibt es offenbar weiter im Ringen um ein Ende des Iran-Krieges. Wie iranische Medien berichten, gibt es von Seiten der USA kein Entgegenkommen auf letzte Vorschläge aus Teheran. Die Trump-Regierung will Berichten zufolge vor allem den iranischen Atomsektor massiv schwächen. Fußball-Bundesligist Eintracht Frankfurt hat sich von Trainer Albert Riera getrennt. Der Club gab am Abend bekannt, dass die Zusammenarbeit sowohl mit Riera als auch mit den beiden Co-Trainern beendet ist. Ein Nachfolger ist noch nicht bekannt. Das Saarland bekommt wieder Erstligafußball. Elversberg hat sich mit einem Sieg gegen Münster den ersten Bundesliga-Aufstieg der Vereinsgeschichte gesichert. Paderborn könnte nachziehen, muss dafür aber Wolfsburg in der Relegation schlagen. Direkt in Liga 3 geht es dagegen für Düsseldorf. Fürth kann sich gegen Essen retten.

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4: 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Nur Reis, eine Gurke und da im Aquarium sind noch Algen und Fische. Wickel ich das halt mal irgendwie zusammen.
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5: Also?
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7: Ich bin Anna Löwer. Deutschland schneidet in einer internationalen Kinderwohlstudie nicht so gut ab. Von 37 überprüften eher wohlhabenden Ländern landet Deutschland auf Platz 25. Unter anderem leben demnach vergleichsweise viele Kinder in Armut. Auch im Bereich Bildung liegt Deutschland auf den hinteren Plätzen. Nur 60% der 15-Jährigen erreichen die Mindestkompetenzen in Lesen und Mathe. Auf den vorderen Plätzen liegen Dänemark, die Niederlande und Frankreich. Nach dem Ausbruch einer seltenen Variante der Ebola-Krankheit im Kongo sieht die Bundesregierung keinen Anlass, Vorkehrungen zu treffen. Gesundheitsministerin Waken sagte im Ersten, eine neue Pandemie halte sie für nahezu ausgeschlossen. Die WHO hatte für die betroffenen Regionen den Gesundheitsnotstand ausgerufen. In Dölzig bei Leipzig hat ein Tiger einen Menschen verletzt und ist dann aus seinem Gehege ausgebrochen. Wie die Leipziger Volkszeitung berichtet, wurde die Raubkatze von der Polizei erschossen. Mehr von Colin Mock.
8: Das Tier wurde offenbar in einem privaten Gehege einer Domteurin gehalten und hat dort einen Helfer verletzt. Die Polizei war mit einem Großaufgebot vor Ort, um sicherzugehen, dass keine weiteren Raubtiere entkommen sind. Die Behörden haben die Tigerschau schon länger im Blick. Thomas Druskert, der Ortsvorsteher von Dölzig, forderte gegenüber der Leipziger Volkszeitung Konsequenzen. Die Tiere müssten in eine andere Haltungsform überführt werden, sagte er.
7: Eine Sackgasse in den Verhandlungen, die gibt es offenbar weiter im Ringen um ein Ende des Iran-Krieges. Wie iranische Medien berichten, gibt es von Seiten der USA kein Entgegenkommen auf letzte Vorschläge aus Teheran. Die Trump-Regierung will Berichten zufolge vor allem den iranischen Atomsektor massiv schwächen. Fußball-Bundesligist Eintracht Frankfurt hat sich von Trainer Albert Riera getrennt. Der Club gab am Abend bekannt, dass die Zusammenarbeit sowohl mit Riera als auch mit den beiden Co-Trainern beendet ist. Ein Nachfolger ist noch nicht bekannt. Das Saarland bekommt wieder Erstligafußball. Elversberg hat sich mit einem Sieg gegen Münster den ersten Bundesliga-Aufstieg der Vereinsgeschichte gesichert. Paderborn könnte nachziehen, muss dafür aber Wolfsburg in der Relegation schlagen. Direkt in Liga 3 geht es dagegen für Düsseldorf. Fürth kann sich gegen Essen retten.

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2: Ein winziges Baby zu Hause zu haben, hat unschlagbare praktische Vorteile. Wenn dein Partner oder Partnerin nach Hause kommt und es sieht aus wie Sau zu Hause, obwohl das Baby den ganzen Tag geschlafen hat.
3: Du, es war Daueralarm heute. Ich kam zu gar nichts.
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4: Ja, ja, wenn Störche im Radio 7 Land Liebe machen, dann sind sie viel zu laut. 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
5: Ja, und da fragen wir uns, ist das wirklich so heftig? 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
1: Ich bin Anna Löwer. In der neuen UNICEF-Kinderwohlstudie landet Deutschland erneut nur im unteren Mittelfeld. Vergleichsweise viele Kinder leben demnach in Armut, auch im Bereich Bildung. Läuft es nicht gut? Mehr von Tim Britztrup.
2: Von 37 überprüften eher wohlhabenden Ländern landet Deutschland auf Platz 25 und bleibt damit nach Einschätzung der Studienautoren weit hinter seinen Möglichkeiten zurück. 15% der Kinder leben demnach in armen Verhältnissen. Dramatisch sieht es in Sachen Bildung aus. Nur 60% der 15-Jährigen erreichen die Mindestkompetenzen in Lesen und Mathematik. Auch bei der physischen und psychischen Gesundheit reicht es nur fürs Mittelfeld. Auf den vorderen Plätzen liegen Dänemark, die Niederlande und Frankreich.
1: Nach dem Ausbruch einer seltenen Variante der Ebola-Krankheit im Kongo sieht die Bundesregierung keinen Anlass, Vorkehrungen zu treffen. Gesundheitsministerin Waken sagte im Ersten, eine neue Pandemie halte sie für nahezu ausgeschlossen. Die WHO hatte für die betroffenen Regionen den Gesundheitsnotstand ausgerufen. In Dölzig bei Leipzig hat ein Tiger in seinem Gehege einen Menschen verletzt und ist dann ausgebrochen. Wie die Leipziger Volkszeitung berichtet, wurde die Raubkatze von der Polizei erschossen. Das Tier war offenbar in dem privaten Gehege einer Dompteurin untergebracht. Die Polizei war mit einem Großaufgebot vor Ort, um sicherzugehen, dass keine weiteren Raubtiere entkommen sind. Die dänischen Behörden warnen davor, sich dem toten Buckelwal vor Anholt zu nähern. Der Kadaver könnte explodieren oder Krankheiten übertragen. Mittlerweile steht ja fest, dass es sich um den mehrfach an der deutschen Küste gestrandeten Buckelwal handelt. Mehr von Max Heuchert.
3: Letzte Sicherheit hat der Tracker gebracht, den Experten bei der Untersuchung des Kadavers gefunden haben. Das Ortungsgerät liegt nun bei der dänischen Regierung. Der Buckelwal war mit einer umstrittenen Rettungsaktion Ende April in die Nordsee gebracht und vor der Küste Dänemarks freigelassen worden. Mecklenburg-Vorpommerns Umweltminister Till Backhaus bedauert den Tod. Er sagt, der Rettungsversuch sei richtig gewesen, trotz schlechter Chancen.
1: Fußball-Bundesligist Eintracht Frankfurt hat sich von Trainer Albert Riera getrennt. Der Club gab am Abend bekannt, dass die Zusammenarbeit sowohl mit Riera als auch mit den beiden Co-Trainern beendet ist. Ein Nachfolger ist noch nicht bekannt. Im Saarland wird bald wieder erste Fußball-Bundesliga gespielt. Die SV Elversberg steigt nach einem 3:0 gegen Münster zusammen mit Schalke direkt aus der zweiten Liga auf. Paderborn spielt gegen Wolfsburg Relegation. Runter in die dritte geht's dagegen für Düsseldorf. Fürth muss in die Entscheidungsspiele gegen Essen.
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4: Gibi, hallo? Wie viele Finger halte ich hoch? Siehst du was?
5: Wie meinst du das denn jetzt?
4: Ja, ganz einfach. Völlig. So verschmiert wie deine Brille ist, dass du da überhaupt noch was siehst aus den zwei Gläsern.
5: Wo bist du denn überhaupt?
4: Ja,

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1: Ich bin Anna Löwer. In der neuen UNICEF-Kinderwohlstudie landet Deutschland erneut nur im unteren Mittelfeld. Vergleichsweise viele Kinder leben demnach in Armut, auch im Bereich Bildung. Läuft es nicht gut? Mehr von Tim Britztrup.
2: Von 37 überprüften eher wohlhabenden Ländern landet Deutschland auf Platz 25 und bleibt damit nach Einschätzung der Studienautoren weit hinter seinen Möglichkeiten zurück. 15% der Kinder leben demnach in armen Verhältnissen. Dramatisch sieht es in Sachen Bildung aus. Nur 60% der 15-Jährigen erreichen die Mindestkompetenzen in Lesen und Mathematik. Auch bei der physischen und psychischen Gesundheit reicht es nur fürs Mittelfeld. Auf den vorderen Plätzen liegen Dänemark, die Niederlande und Frankreich.
1: Nach dem Ausbruch einer seltenen Variante der Ebola-Krankheit im Kongo sieht die Bundesregierung keinen Anlass, Vorkehrungen zu treffen. Gesundheitsministerin Waken sagte im Ersten, eine neue Pandemie halte sie für nahezu ausgeschlossen. Die WHO hatte für die betroffenen Regionen den Gesundheitsnotstand ausgerufen. In Dölzig bei Leipzig hat ein Tiger in seinem Gehege einen Menschen verletzt und ist dann ausgebrochen. Wie die Leipziger Volkszeitung berichtet, wurde die Raubkatze von der Polizei erschossen. Das Tier war offenbar in dem privaten Gehege einer Dompteurin untergebracht. Die Polizei war mit einem Großaufgebot vor Ort, um sicherzugehen, dass keine weiteren Raubtiere entkommen sind. Die dänischen Behörden warnen davor, sich dem toten Buckelwal vor Anholt zu nähern. Der Kadaver könnte explodieren oder Krankheiten übertragen. Mittlerweile steht ja fest, dass es sich um den mehrfach an der deutschen Küste gestrandeten Buckelwal handelt. Mehr von Max Heuchert.
3: Letzte Sicherheit hat der Tracker gebracht, den Experten bei der Untersuchung des Kadavers gefunden haben. Das Ortungsgerät liegt nun bei der dänischen Regierung. Der Buckelwal war mit einer umstrittenen Rettungsaktion Ende April in die Nordsee gebracht und vor der Küste Dänemarks freigelassen worden. Mecklenburg-Vorpommerns Umweltminister Till Backhaus bedauert den Tod. Er sagt, der Rettungsversuch sei richtig gewesen, trotz schlechter Chancen.
1: Fußball-Bundesligist Eintracht Frankfurt hat sich von Trainer Albert Riera getrennt. Der Club gab am Abend bekannt, dass die Zusammenarbeit sowohl mit Riera als auch mit den beiden Co-Trainern beendet ist. Ein Nachfolger ist noch nicht bekannt. Im Saarland wird bald wieder erste Fußball-Bundesliga gespielt. Die SV Elversberg steigt nach einem 3:0 gegen Münster zusammen mit Schalke direkt aus der zweiten Liga auf. Paderborn spielt gegen Wolfsburg Relegation. Runter in die dritte geht's dagegen für Düsseldorf. Fürth muss in die Entscheidungsspiele gegen Essen. 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
4: grünen Salat, Kartoffelsalat, Nudelsalat, Tzatziki.
3: Er legt alles mithilfe der Grillzange auf den Grill und ganz am Ende fragt er, ob das nicht toll war, mal nicht kochen zu müssen.
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10: Ich bin Anna Löwer. Die Weltgesundheitsorganisation schlägt Ebola-Alarm. Im Kongo und in Uganda ist eine seltene Variante der Krankheit ausgebrochen. Über 80 Menschen sind schon daran gestorben. Eine neue weltweite Pandemie ist aber eher nicht zu befürchten, sagt Gesundheitsministerin Wagen in der ARD.
11: Das halte ich für nahezu ausgeschlossen. Das ist jetzt eine Warnstufe der WHO, die WHO ausgerufen hat, um jetzt tatsächlich vor Ort zu unterstützen. Aber es ist ein örtliches Geschehen und es ist aus meiner Sicht nahezu ausgeschlossen, dass es jetzt noch weitere Warnstufen geben muss.
10: Innenminister Dobrindt will massiv in den Zivilschutz investieren. Wie die Bild berichtet, plant er ein 10 Milliarden Euro Sonderprogramm. Unter anderem soll an 50 Standorten eine medizinische Bundestaskforce aufgebaut werden, um auf eine Großzahl von Verletzten vorbereitet zu sein. Deutschland schneidet in einer internationalen Kinderwohlstudie nicht so gut ab. Von 37 überprüften eher wohlhabenden Ländern landet Deutschland auf Platz 25. Mehr von Tim Britztrup.
12: Unter anderem leben demnach vergleichsweise viele Kinder in Armut. Auch im Bereich Bildung liegt Deutschland auf den hinteren Plätzen. Nur 60% der 15-Jährigen erreichen die Mindestkompetenzen in Lesen und Mathe. Auf den vorderen Plätzen liegen Dänemark, die Niederlande und Frankreich. Und auch Länder mit deutlich schwächerer Wirtschaftsleistung wie Portugal oder Litauen schneiden viel besser ab. Als Lösung schlägt UNICEF Deutschland vor, gezielt Kinderarmut zu bekämpfen und in benachteiligte Kinder zu investieren.
10: In Dölzig bei Leipzig hat ein Tiger in seinem Gehege einen Menschen verletzt und ist dann ausgebrochen. Wie die Leipziger Volkszeitung berichtet, wurde die Raubkatze von der Polizei erschossen. Das Tier war offenbar in dem privaten Gehege einer Domteurin untergebracht. Die Polizei war mit einem Großaufgebot vor Ort, um sicherzugehen, dass keine weiteren Raubtiere entkommen sind. Fußball-Bundesligist Eintracht Frankfurt hat sich von Trainer Albert Riera getrennt. Der Club gab am Abend bekannt, dass die Zusammenarbeit sowohl mit Riera als auch mit den beiden Co-Trainern beendet ist. Ein Nachfolger ist noch nicht bekannt. Das Saarland bekommt wieder Erstliga-Fußball. Elversberg hat sich mit einem Sieg gegen Münster den ersten Bundesliga-Aufstieg der Vereinsgeschichte gesichert. Paderborn könnte nachziehen, muss dafür aber Wolfsburg in der Relegation schlagen. Direkt in Liga 3 geht es dagegen für Düsseldorf. Fürth kann sich gegen Essen retten.

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3: 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Wickel ich das halt mal irgendwie zusammen.
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7: Ich bin Anna Löwer. Die Weltgesundheitsorganisation schlägt Ebola-Alarm. Im Kongo und in Uganda ist eine seltene Variante der Krankheit ausgebrochen. Über 80 Menschen sind schon daran gestorben. Eine neue weltweite Pandemie ist aber eher nicht zu befürchten, sagt Gesundheitsministerin Wagen in der ARD.
8: Das halte ich für nahezu ausgeschlossen. Das ist jetzt eine Warnstufe der WHO, die die WHO ausgerufen hat, um jetzt tatsächlich vor Ort zu unterstützen. Aber es ist ein örtliches Geschehen und es ist aus meiner Sicht nahezu ausgeschlossen, dass es jetzt noch weitere Warnstufen geben muss.
7: Innenminister Dobrindt will massiv in den Zivilschutz investieren. Wie die Bild berichtet, plant er ein 10 Milliarden Euro Sonderprogramm. Unter anderem soll an 50 Standorten eine medizinische Bundestaskforce aufgebaut werden, um auf eine Großzahl von Verletzten vorbereitet zu sein. Deutschland schneidet in einer internationalen Kinderwohlstudie nicht so gut ab. Von 37 überprüften eher wohlhabenden Ländern landet Deutschland auf Platz 25. Mehr von Tim Britztrup.
9: Unter anderem leben demnach vergleichsweise viele Kinder in Armut. Auch im Bereich Bildung liegt Deutschland auf den hinteren Plätzen. Nur 60% der 15-Jährigen erreichen die Mindestkompetenzen in Lesen und Mathe. Auf den vorderen Plätzen liegen Dänemark, die Niederlande und Frankreich. Und auch Länder mit deutlich schwächerer Wirtschaftsleistung wie Portugal oder Litauen schneiden viel besser ab. Als Lösung schlägt UNICEF Deutschland vor, gezielt Kinderarmut zu bekämpfen und in benachteiligte Kinder zu investieren.
7: In Dölzig bei Leipzig hat ein Tiger in seinem Gehege einen Menschen verletzt und ist dann ausgebrochen. Wie die Leipziger Volkszeitung berichtet, wurde die Raubkatze von der Polizei erschossen. Das Tier war offenbar in dem privaten Gehege einer Dompteurin untergebracht. Die Polizei war mit einem Großaufgebot vor Ort, um sicherzugehen, dass keine weiteren Raubtiere entkommen sind. Fußball-Bundesligist Eintracht Frankfurt hat sich von Trainer Albert Riera getrennt. Der Club gab am Abend bekannt, dass die Zusammenarbeit sowohl mit Riera als auch mit den beiden Co-Trainern beendet ist. Ein Nachfolger ist noch nicht bekannt. Das Saarland bekommt wieder Erstligafußball. Elversberg hat sich mit einem Sieg gegen Münster den ersten Bundesliga-Aufstieg der Vereinsgeschichte gesichert. Paderborn könnte nachziehen, muss dafür aber Wolfsburg in der Relegation schlagen. Direkt in Liga 3 geht es dagegen für Düsseldorf. Fürth kann sich gegen Essen retten.

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2: 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Ganz wichtig, niemals diese Glasduschwand abziehen nach dem Duschen. Dann gibt das dieses hübsche Kalktropfenmuster. Und benutztes Geschirr stellen wir ins Spülbecken und niemals in die Spülmaschine.
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5: Ich bin Anna Löwer. Innenminister Dobrindt will massiv in den Zivilschutz investieren. Wie die Bild berichtet, plant er ein 10 Milliarden Euro Sonderprogramm. Nanju Kuhlmann mit den Details.
6: Das Geld soll unter anderem in zusätzliche Ausrüstung und Gebäude oder auch Personal beim Technischen Hilfswerk fließen. Konkret will Dobrindt demnach bis 2029 unter anderem 1.000 neue Spezialfahrzeuge und 110.000 neue Feldbetten anschaffen. An 50 Standorten soll eine medizinische Bundestaskforce aufgebaut werden, um auf eine Großzahl an Verletzten vorbereitet zu sein. In der Nina-Warn-App sollen außerdem alle öffentlichen Zufluchtsorte wie Bunker, Tunnel oder Tiefgaragen angezeigt werden.
5: Nach dem Ausbruch einer seltenen Variante der Ebola-Krankheit im Kongo sieht die Bundesregierung keinen Anlass, Vorkehrungen zu treffen. Gesundheitsministerin Waken sagte im Ersten, eine neue Pandemie halte sie für nahezu ausgeschlossen. Die WHO hatte für die betroffenen Regionen den Gesundheitsnotstand ausgerufen. Deutschland schneidet in einer internationalen Kinderwohlstudie nicht so gut ab. Von 37 überprüften eher wohlhabenden Ländern landet Deutschland auf Platz 25. Unter anderem leben demnach vergleichsweise viele Kinder in Armut. Auch im Bereich Bildung liegt Deutschland auf den hinteren Plätzen. Nur 60% der 15-Jährigen erreichen die Mindestkompetenzen in Lesen und Mathe. Auf den vorderen Plätzen liegen Dänemark, die Niederlande und Frankreich. Fußball-Bundesligist Eintracht Frankfurt hat sich von Trainer Albert Riera getrennt. Der Club gab am Abend bekannt, dass die Zusammenarbeit sowohl mit Riera als auch mit den beiden Co-Trainern beendet ist. Ein Nachfolger ist noch nicht bekannt. Im Saarland wird bald wieder in der ersten Fußball-Bundesliga gespielt. Für die SV Elversberg geht es zusammen mit Schalke direkt hoch. Colin Mock mit den Einzelheiten.
7: Die Ausgangsposition vor dem letzten Spieltag war für Elversberg eh schon die beste. Das 3:0 gegen Münster hat den Aufstieg dann perfekt gemacht. Lange Gesichter dagegen in Hannover. Nach einem späten 3:3 gegen Nürnberg muss 96 den Relegationsplatz noch an Paderborn abgeben. Der SC